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2: Es ist 7 Uhr.
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2: Mit Henrike Münster. Nach den schweren Erdbeben in Venezuela ist die Zahl der Todesopfer weiter gestiegen. Nach Angaben des Präsidenten der Nationalversammlung Rodriguez wurden inzwischen offiziell 1450 Tote gezählt. Das sind 20 mehr als am Vortag. Rund 3200 Verletzte werden in Krankenhäusern behandelt. Nach den Erdbeben der Stärke 7,2 und 7,5 am Mittwoch registrierten die Behörden bislang 430 Nachbeben. Rettungskräfte suchen weiter nach Überlebenden. Mehr als 50.000 Menschen werden noch vermisst. 6 Monate nach der Brandkatastrophe von Crans Montana gibt es neue Ermittlungen. Die Staatsanwaltschaft bestätigte dem ARD-Studio Genf, dass ein weiteres Verfahren eingeleitet wurde. Dabei soll geklärt werden, ob es beim Rettungseinsatz zu Fehlern gekommen ist. Nach Recherchen des Senders berichten mehrere Brandverletzte, erst mehr als 2 Stunden nach Ausbruch des Feuers medizinisch versorgt worden zu sein. In Deutschland ist gestern den 3. Tag in Folge ein neuer Temperaturrekord gemessen worden. Der Deutsche Wetterdienst registrierte am Nachmittag in Neißemünde-Koschen in Brandenburg 41,7 Grad. Bereits am Freitag und Samstag waren die bisherigen Höchstwerte mit 41,3 bzw. 41,5 Grad erreicht worden. Zudem wurde in der Nacht zum Sonntag im sächsischen Kübschitz mit 29,4 Grad die bislang höchste nächtliche Temperatur seit Beginn der Wetteraufzeichnungen gemessen. Die anhaltende Trockenheit sorgt in mehreren Regionen Deutschlands für Waldbrände. In Rheinland-Pfalz geriet ein Waldgebiet mit Kampfmitteln im Boden in Brand. Dabei kam es zur Explosion. Die Lage bleibt wegen der Hitze und des erwarteten böigen Winds angespannt. Nach einem Badeunfall in der Berliner Spree ist ein Jugendlicher ums Leben gekommen. Rettungskräfte suchten mit Tauchern, Booten und einem Hubschrauber nach dem Vermissten. Er wurde später leblos aus dem Wasser geborgen. Wiederbelebungsversuche blieben erfolglos. Es ist bereits der 3. Badetote am Hitzewochenende in Berlin. Bereits am Samstag waren 2 Menschen bei Badeunfällen ums Leben gekommen.
3: Soweit das Neueste aus der Radio SKW Nachrichtenredaktion. 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
2: Ziemlich schwüle 25 Grad und einen dunkelgrauen Himmel gibt es zum Wochenstart hier bei uns in Wildau. Im Tagesverlauf erwarten uns Regen, gebietsweise dann auch Gewitter. In der Nacht kühlt es sich auf 19 Grad ab. Der morgige Dienstag, der hält dann wieder freundliches Wetter für uns bereit. Das Ganze bei einem Sonne-Wolken-Mix und ja, fast angenehm 28 Grad maximal. 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
2: Es staut sich zurzeit in Waltersdorf auf der Autobahnauffahrt. Da dauert es 10 Minuten länger. Und A10 südlicher Berliner Ring Richtung Dreieck Spreeau in Höhe Königs Wusterhausen. Da wird immer noch gebaut. Die Ein- und Ausfahrt Königs Wusterhausen sind da gesperrt. Und der Verkehr wird über die Anschlussstelle Niederlehme umgeleitet, wo es sich gut und gerne auch etwas stauen kann. Ansonsten kommen sie zurzeit noch gut durch auf den Straßen unserer Region. Stadtverkehr Berlin, Niederschöneweide, Michael-Brückner Straße. Hier dauert es 5 Minuten länger. Und rund um den S-Bahnhof Wohlheide, da sollten Sie 10 Minuten mehr einplanen. 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
2: Geblitzt wird heute in Bestensee, Königs Wusterhausener Straße. Danke an Micha. Mittenwalde Vogelsang und in Rüdersdorf Karl-Liebknecht-Straße. Falls Sie unterwegs auch noch etwas gesehen haben, Staus oder Blitzer, gerne bei uns melden. Entweder anrufen oder auch ganz einfach per WhatsApp direkt zu uns ins Studio unter 03375 52 73 60. Dort, wo Sie unterwegs sind, eine gute und vor allem sichere Fahrt.
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2: Ja, damit haben wir es nun 7:04 an diesem Montag. Susanne, die ist ab der nächsten Woche wieder wie gewohnt für Sie da. Bis dahin machen wir es uns hier hübsch. Mein Name ist Henrike Münster. Hier geht's jetzt wie gewohnt weiter mit einfach guter Musik, nämlich von Lady Gaga und Bruno Mars. Hier kommt Die With A Smile. Ich wünsche Ihnen einen schönen guten Morgen und ich freue mich, dass wir diesen gemeinsam verbringen.

eingeheizt, wobei das bei dem Wetter ja eigentlich gar nicht mehr nötig gewesen wäre. Danke an alle, die trotz der Hitze trotzdem dabei waren, mitgetanzt und gemacht haben und den Abend so zu einem richtig schönen Fest gemacht haben. Jetzt starten wir gemeinsam in die neue Woche und die Temperaturen, die gönnen uns zumindest heute eine kleine Verschnaufpause. Ja, passen Sie trotzdem gut auf sich auf. Die Spüle zerrt nämlich jetzt schon ziemlich an den Nerven. Sie merken es an mir. Ja, schön, dass Sie dabei sind hier bei Radio SKW.

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3: Es ist gleich 7.30 Uhr, halb acht.
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3: Mit Henrike Münster. Nach den schweren Erdbeben in Venezuela ist die Zahl der Todesopfer weiter gestiegen. Nach Angaben des Präsidenten der Nationalversammlung Rodriguez wurden inzwischen offiziell 1450 Tote gezählt. Das sind 20 mehr als am Vortag. Rund 3200 Verletzte werden in Krankenhäusern behandelt. Nach den Erdbeben der Stärke 7,2 und 7,5 am Mittwoch registrierten die Behörden bislang 430 Nachbeben. Rettungskräfte suchen weiter nach Überlebenden. Mehr als 50.000 Menschen werden noch vermisst. 6 Monate nach der Brandkatastrophe von Crans Montana gibt es neue Ermittlungen. Die Staatsanwaltschaft bestätigte dem ARD-Studio Genf, dass ein weiteres Verfahren eingeleitet wurde. Dabei soll geklärt werden, ob es beim Rettungseinsatz zu Fehlern gekommen ist. Nach Recherchen des Senders berichten mehrere Brandverletzte, erst mehr als 2 Stunden nach Ausbruch des Feuers medizinisch versorgt worden zu sein. In Deutschland ist gestern den 3. Tag in Folge ein neuer Temperaturrekord gemessen worden. Der Deutsche Wetterdienst registrierte am Nachmittag in Neißemünde-Koschen in Brandenburg 41,7 Grad. Bereits am Freitag und Samstag waren die bisherigen Höchstwerte mit 41,3 bzw. 41,5 Grad erreicht worden. Zudem wurde in der Nacht zum Sonntag im sächsischen Kübschitz mit 29,4 Grad die bislang höchste nächtliche Temperatur seit Beginn der Wetteraufzeichnungen gemessen. Die anhaltende Trockenheit sorgt in mehreren Regionen Deutschlands für Waldbrände. In Rheinland-Pfalz geriet ein Waldgebiet mit Kampfmitteln im Boden in Brand. Dabei kam es zur Explosion. Die Lage bleibt wegen der Hitze und des erwarteten böigen Winds angespannt. Nach einem Badeunfall in der Berliner Spree ist ein Jugendlicher ums Leben gekommen. Rettungskräfte suchten mit Tauchern, Booten und einem Hubschrauber nach dem Vermissten. Er wurde später leblos aus dem Wasser geborgen. Wiederbelebungsversuche blieben erfolglos. Es ist bereits der 3. Badetote am Hitzewochenende in Berlin. Bereits am Samstag waren 2 Menschen bei Badeunfällen ums Leben gekommen.
4: Soweit das Neueste aus der Radio SKW Nachrichtenredaktion. 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
3: Schwüle 24 Grad und Nieselregen gibt's aktuell bei uns in Wildau. In Grünheide und in Schulzendorf, da kommt der Morgen ähnlich daher. Im Laufe des Tages ist mit Regen und gebietsweise auch mit Gewittern zu rechnen. Dafür kühlt es sich etwas ab. Endlich etwas ab. Ja. In der Nacht erwarten uns dann Tiefstwerte um 19 Grad. Der morgige Dienstag, der wird dann wieder etwas freundlicher, bei Temperaturen um 28 Grad maximal. 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
3: Ja, es staut sich aktuell und zwar in Fürstenwalde, Rauner Straße. Hier dauert es 5 Minuten länger. Königs Wusterhausen, Schlossstraße und Potsdamer Straße. Auch hier sollten Sie 5 Minuten mehr einplanen. Und in Storkow, Burgstraße. Hier brauchen Sie ebenfalls 5 Minuten länger. Ja, und noch ein kleiner Servicehinweis. A10 südlicher Berliner Ring Richtung Dreieck Spreeau in Höhe Königs Wusterhausen. Da wird immer noch gebaut. Die Ein- und Ausfahrt Königs Wusterhausen sind dort gesperrt. Der Verkehr, der wird über die Anschlussstelle Niederlehme umgeleitet. Seite, da kann es auch etwas länger dauern. Stadtverkehr Berlin rund um den S-Bahnhof Wuhlheide, da dauert es 5 Minuten länger. Und Oberschöneweide, Minna-Todenhagen-Straße und Schnellerstraße, hier sollten Sie 5 Minuten mehr einrechnen. Zudem in Köpenick-Wendeschlossstraße, hier stehen Sie 10 Minuten lang an.
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3: Geblitzt wird in Bestensee, Königs Wusterhausener Straße, dank an Micha, Mittenwalde Vogelsang und in Rüdersdorf Kalibknechtstraße. Falls Sie unterwegs auch noch etwas gesehen haben, Staus oder Blitzer, gerne bei uns melden. Entweder anrufen oder auch ganz einfach per WhatsApp direkt zu uns ins Studio unter 03375 52 73 60. Dort, wo Sie unterwegs sind, eine gute und vor allem sichere Fahrt. Ja, hier ist Radio SKW. Mein Name ist Henrike Münster und ich begleite Sie durch diesen Montag. Damit haben wir es nun 7 Uhr und 34 Minuten. Hier gibt's gleich alle Infos rund um das wunderbare Höfefest, das am Wochenende in Königs Wusterhausen stattfindet. Aber erstmal machen wir wie gewohnt weiter mit einfach guter Musik, wollte ich doch nur sagen. Hier kommt Take My Breath Away. Take My Breath nur von The Weeknd. Ich wünsche Ihnen einen angenehmen Start in Ihren Tag.

0: 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Am Samstag, den 4. Juli, lädt die Stadt Königs Wusterhausen zur Höfenacht 2026 ein. Von 18 bis 24 Uhr verwandelt sich die Innenstadt in eine abwechslungsreiche Veranstaltungsmeile mit insgesamt 25 teilnehmenden Höfen, Einrichtungen, Vereinen und Unternehmen. Die Besucher erwartet ein vielfältiges Programm mit Live-Musik, DJs, Kunst und Kultur, kulinarischen Angeboten sowie zahlreichen Aktionen an den einzelnen Standorten. 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Der Eintritt ist frei, alle Veranstaltungsorte befinden sich in fußläufiger Entfernung zueinander und laden dazu ein, die Vielfalt von Königs Wusterhausen an einem Sommerabend kennenzulernen. Die Höfenacht 2026 am Samstag, den 4. Juli von 18 bis 24 Uhr in der Innenstadt von Königs Wusterhausen.
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1: Es ist 8 Uhr.
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1: Mit Henrike Münster. Nach den schweren Erdbeben in Venezuela ist die Zahl der Todesopfer weiter gestiegen. Nach Angaben des Präsidenten der Nationalversammlung Rodriguez wurden inzwischen offiziell 1450 Tote gezählt. Das sind 20 mehr als am Vortag. Rund 3200 Verletzte werden in Krankenhäusern behandelt. Nach den Erdbeben der Stärke 7,2 und 7,5 am Mittwoch registrierten die Behörden bislang 430 Nachbeben. Rettungskräfte suchen weiter nach Überlebenden. Mehr als 50.000 Menschen werden noch vermisst. 6 Monate nach der Brandkatastrophe von Crans Montana gibt es neue Ermittlungen. Die Staatsanwaltschaft bestätigte dem ARD-Studio Genf, dass ein weiteres Verfahren eingeleitet wurde. Dabei soll geklärt werden, ob es beim Rettungseinsatz zu Fehlern gekommen ist. Nach Recherchen des Senders berichten mehrere Brandverletzte, erst mehr als 2 Stunden nach Ausbruch des Feuers medizinisch versorgt worden zu sein. In Deutschland ist gestern den 3. Tag in Folge ein neuer Temperaturrekord gemessen worden. Der Deutsche Wetterdienst registrierte am Nachmittag in Neißemünde-Koschen in Brandenburg 41,7 Grad. Bereits am Freitag und Samstag waren die bisherigen Höchstwerte mit 41,3 bzw. 41,5 Grad erreicht worden. Zudem wurde in der Nacht zum Sonntag im sächsischen Kübschitz mit 29,4 Grad die bislang höchste nächtliche Temperatur seit Beginn der Wetteraufzeichnungen gemessen. Die anhaltende Trockenheit sorgt in mehreren Regionen Deutschlands für Waldbrände. In Rheinland-Pfalz geriet ein Waldgebiet mit Kampfmitteln im Boden in Brand. Dabei kam es zur Explosion. Die Lage bleibt wegen der Hitze und des erwarteten böigen Winds angespannt. Nach einem Badeunfall in der Berliner Spree ist ein Jugendlicher ums Leben gekommen. Rettungskräfte suchten mit Tauchern, Booten und einem Hubschrauber nach dem Vermissten. Er wurde später leblos aus dem Wasser geborgen. Wiederbelebungsversuche blieben erfolglos. Es ist bereits der 3. Badetote am Hitzewochenende in Berlin. Bereits am Samstag waren 2 Menschen bei Badeunfällen ums Leben gekommen.
2: Soweit das Neueste aus der Radio SKW Nachrichtenredaktion. 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
1: 24 Grad und einen, ja, recht bewölkten Himmel gibt's heute nach diesem heißen Wochenende bei uns in Wildau. Im Tagesverlauf erwarten uns immer mal wieder Regen, gebietsweise auch Gewitter. In der Nacht kühlt es sich dann auf 19 Grad herunter. Der morgige Dienstag, der hält freundliches Wetter für uns bereit. Das Ganze bei einem Sonne-Wolken-Mix und ja, fast angenehm 28 Grad maximal. 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
1: Ja, auf den Straßen unserer Region ist eine Menge los zurzeit. Fangen wir mal an mit Waltersdorf. Auf der Autobahnauffahrt, da dauert es zurzeit 15 Minuten länger, da stehen sie im Stau. Erkner-Fangschleusenstraße, Rudolf-Breitscheid-Straße und auch Neu-Zittauer Straße, hier sollten sie 10 Minuten mehr einplanen. Fürstenwalde, August-Bebel-Straße und Rauner-Straße sowie Spreebrücke, hier stehen sie mindestens 10 Minuten an. Grünheide am Bahnhof Fangschleuse, hier dauert es 5 Minuten länger. Wildau, Bergstraße, hier brauchen Sie 10 Minuten länger. Und A10 südlicher Berliner Ring Richtung Dreieck Spreeau. In Königs Wusterhausen wird nach wie vor gebaut. Die Ein- und Ausfahrt KW, die sind gesperrt und der Verkehr wird über die Anschlussstelle Niederlehme umgeleitet, wo Sie aktuell 10 Minuten länger brauchen. Zudem brauchen Sie länger in Königs Wusterhausen Gerichtsstraße, Schlossplatz und Brückenstraße. Hier sollten Sie ebenfalls 10 Minuten einrechnen. Und rund um den Bahnhof, da ist es ebenfalls sehr voll. Stadtverkehr Berlin, Niederschöneweide, Michael-Brückner Straße. Hier dauert es 10 Minuten länger. Köpenick-Wendeschlossstraße, Mögelheimer Straße und Lindenstraße. Hier brauchen Sie ebenfalls 10 Minuten länger. Und Adlershof-Klinikerweg, Sie haben es geahnt, auch da dauert es 10 Minuten länger. Rund um die S-Bahnhöfe Friedrichshagen, Wuhlheide, da sollten Sie auch 10 Minuten länger einplanen. 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
1: Geblitzt wird in Bestensee, Königs Wusterhausener Straße, dank an Micha, Mittenwalde Vogelsang und in Rüdersdorf Karl-Liebknecht-Straße. Falls Sie unterwegs auch noch etwas gesehen haben, Staus oder Blitzer, gerne bei uns melden. Entweder anrufen oder auch ganz einfach per WhatsApp direkt zu uns ins Studio unter 03375. 52 73 60. Dort, wo Sie unterwegs sind, eine gute und vor allem sichere Fahrt.
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1: Ja, damit haben wir es nun 8 Uhr und 5 Minuten. Wir starten gemeinsam in die neue Woche. Heute mal ausnahmsweise mit mir. Mein Name ist Henrike Münster. In der nächsten halben Stunde, da erzähle ich Ihnen mal einen Schwung zum Bürgerbudget, nämlich das in Storkow, für das noch bis morgen abgestimmt werden kann übrigens. Davor machen wir aber erstmal weiter mit einfach guter Musik. Hier kommt Band-Aids von Katy Perry. Ja, ich wünsche Ihnen einen schönen Morgen und ich freue mich, dass wir diesen gemeinsam verbringen.

Sarah Lombardi war das, unsere ESC-Sarah, um 8 Uhr und 12 Minuten. Ja, manchmal reicht eine gute Idee und ein bisschen Unterstützung, um eine Stadt spürbar zu verändern. Aus diesem Grund ruft die Stadt Storkow auch in diesem Jahr zur Beteiligung am sogenannten Bürgerbudget auf. Heißt, alle, die eine Idee haben, wie sich das Leben in der Stadt oder auch in den Ortsteilen verbessern lässt, können ihren Vorschlag einreichen. Insgesamt stehen dafür erneut 20.000 Euro zur Verfügung. In den vergangenen Jahren ist auf diese Weise schon einiges entstanden. Neue Treffpunkte, kleine Verschönerungsaktionen im öffentlichen Raum, zusätzliche Spielgeräte auf Spielplätzen oder Unterstützung für Vereine. Jedes Jahr gehen im Rathaus mehr als 50 Vorschläge ein. Damit eine Idee auch umgesetzt werden kann, gibt es ein paar Rahmenbedingungen. Das Projekt darf höchstens 5.000 Euro kosten, muss im Stadtgebiet von Storkow liegen und innerhalb von 2 Jahren realisierbar sein. Wer mitmachen möchte, sollte sich ein wenig spurten. Ideen können nämlich nur noch bis morgen, also dem 30. Juni, eingereicht werden. Im Anschluss werden die Vorschläge geprüft und im Oktober entscheiden dann wieder die Bürgerinnen und Bürger selbst, welche Projekte umgesetzt werden. Weitere Infos und das Formular gibt es online unter bürgerbudget.storkow.de oder direkt im Bürgerbüro der Stadt.

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1: Wer kennt sie nicht, diese kleinen schnaufenden Besucher, die abends durch die Beete und Hecken unserer Region streifen? Für Igel im Landkreis Dahme-Spreewald gibt es jetzt eine gute Nachricht, denn ihre nächtlichen Wege sollen künftig sicherer werden. Der Landkreis hat eine neue Allgemeinverfügung erlassen, die den Betrieb von Mährobotern während der Nacht- und Dämmerungsstunden untersagt. Konkret dürfen die Geräte künftig erst eine halbe Stunde nach Sonnenaufgang und nur bis eine halbe Stunde vor Sonnenuntergang unterwegs sein. Was erstmal niedlich klingt, ist aber eigentlich ziemlich ernst. Gerade in den Abend- und Nachtstunden sind Igel, aber auch Amphibien, Reptilien und andere Kleintiere aktiv. Viele Mähroboter erkennen die Tiere nicht zuverlässig. Besonders für Igel wird das schnell gefährlich, denn statt wegzulaufen, rollen sie sich bei Gefahr bekanntlich zusammen. Aktuelle Studien zeigen, dass fast die Hälfte der Igel, die durch Mähroboter verletzt werden, an den Folgen stirbt. Mit der neuen Regelung möchte der Landkreis einen Beitrag zum Artenschutz leisten und eine Tierart schützen, die in Deutschland bereits auf der Vorwarnliste gefährdeter Säugetiere steht. Doch auf gepflegte Rasenflächen muss trotzdem niemand verzichten. Die Mähroboter dürfen weiterhin fahren, nur eben dann, wenn ihre stacheligen Gartenbewohner schlafen.
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3: Mit Henrike Münster. Nach den schweren Erdbeben in Venezuela ist die Zahl der Todesopfer weiter gestiegen. Nach Angaben des Präsidenten der Nationalversammlung Rodriguez wurden inzwischen offiziell 1450 Tote gezählt. Das sind 20 mehr als am Vortag. Rund 3200 Verletzte werden in Krankenhäusern behandelt. Nach den Erdbeben der Stärke 7,2 und 7,5 am Mittwoch registrierten die Behörden bislang 430 Nachbeben. Rettungskräfte suchen weiter nach Überlebenden. Mehr als 50.000 Menschen werden noch vermisst. 6 Monate nach der Brandkatastrophe von Crans Montana gibt es neue Ermittlungen. Die Staatsanwaltschaft bestätigte dem ARD-Studio Genf, dass ein weiteres Verfahren eingeleitet wurde. Dabei soll geklärt werden, ob es beim Rettungseinsatz zu Fehlern gekommen ist. Nach Recherchen des Senders berichten mehrere Brandverletzte, erst mehr als 2 Stunden nach Ausbruch des Feuers medizinisch versorgt worden zu sein. In Deutschland ist gestern den 3. Tag in Folge ein neuer Temperaturrekord gemessen worden. Der Deutsche Wetterdienst registrierte am Nachmittag in Neißemünde-Koschen in Brandenburg 41,7 Grad. Bereits am Freitag und Samstag waren die bisherigen Höchstwerte mit 41,3 bzw. 41,5 Grad erreicht worden. Zudem wurde in der Nacht zum Sonntag im sächsischen Kübschitz mit 29,4 Grad die bislang höchste nächtliche Temperatur seit Beginn der Wetteraufzeichnungen gemessen. Die anhaltende Trockenheit sorgt in mehreren Regionen Deutschlands für Waldbrände. In Rheinland-Pfalz geriet ein Waldgebiet mit Kampfmitteln im Boden in Brand. Dabei kam es zur Explosion. Die Lage bleibt wegen der Hitze und des erwarteten böigen Winds angespannt. Nach einem Badeunfall in der Berliner Spree ist ein Jugendlicher ums Leben gekommen. Rettungskräfte suchten mit Tauchern, Booten und einem Hubschrauber nach dem Vermissten. Er wurde später leblos aus dem Wasser geborgen. Wiederbelebungsversuche blieben erfolglos. Es ist bereits der 3. Badetote am Hitzewochenende in Berlin. Bereits am Samstag waren 2 Menschen bei Badeunfällen ums Leben gekommen.
0: Soweit das Neueste aus der Radio SKW Nachrichtenredaktion. 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
4: Huiuiui, jetzt ist hier aber, da jetzt ist hier aber was los. Na gut. Wir versuchen das mal in den Griff zu bekommen und dann gibt's hier gleich das Wetter. Ganz kleinen Moment, bitte. So, na da sind wir doch. Okay. Legen wir los mit dem Wetter, wie gesagt. Wir haben es 25 Grad und es ist ziemlich schwül da draußen bei uns in Wildau. In Grünheide und in Schulzendorf, da kommt der Morgen ähnlich daher. Im Laufe des Tages ist mit Regen und gebietsweise auch mit Gewittern zu rechnen. Dafür kühlt es sich endlich etwas ab. In der Nacht erwarten uns dann Tiefstwerte um 19 Grad. Der morgige Dienstag, der wird dann wieder etwas freundlicher, bei Temperaturen um 21 Grad maximal. 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Ja, machen wir mal weiter mit dem Verkehr. A10 südlicher Berliner Ring Richtung Dreieck Spreeau. Zwischen Niederlehme und Dreieck Spreeau gibt es Behinderungen nach einem Unfall. Zudem staut es sich zurzeit in Erkner, Fangschleusenstraße. Hier sollten Sie 5 Minuten mehr einplanen. Fürstenwalde, Rauner Straße und August-Bebel-Straße. Hier dauert es ebenfalls 5 Minuten länger. Königs Wusterhausen, Schlossplatz und Potsdamer Straße und ebenfalls rund um den ganzen Bahnhof. Da sollten Sie ebenfalls 5 Minuten einplanen. Und in der Brückenstraße und am Rosenbogen stehen Sie aufgrund der anhaltenden Bauarbeiten 10 Minuten lang an. Waltersdorf an der Autobahnauffahrt, da sollten Sie 10 Minuten mehr einrechnen, und Wildau-Bergstraße, da dauert es 5 Minuten länger. Stadtverkehr Berlin, Adlershof, Klinikerweg, da bitte auch 10 Minuten mehr einplanen. Oberschöneweide, Michael-Brückner-Straße, Stadt einwärts, hier sollten Sie 5 Minuten mehr einrechnen. Und Köpenick-Wendeschlossstraße, hier stehen Sie 15 Minuten lang. 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
4: Ja, machen wir es halt ohne Moderationsmatch. Heute ist mal ein bisschen anders hier. Ja, geblitzt wird heute in Bestensee, Königs Wusterhausener Straße, danke an Micha, Mittenwalde Vogelsang und in Rüdersdorf Kalibknechtstraße. Falls Sie unterwegs auch noch etwas gesehen haben, Staus oder Blitzer oder auch Tipps, wie ich besser durch die Sendung komme, dann melden Sie sich gerne bei uns. Entweder anrufen oder auch ganz einfach per WhatsApp direkt zu uns ins Studio unter 03375. 52, 73, 60. Dort, wo Sie unterwegs sind, eine gute und vor allem sichere Fahrt. Ja, Sie hören Radio SKW mit mir, Henrike Münster. Ach, ich bin gerade maximal verwirrt, aber wir verbringen hier gemeinsam diesen Montagmorgen und irgendwie schaffen wir das schon. Damit haben wir es nun kurz nach 8:30. In der nächsten halben Stunde, da hören wir mal rein, was das Biowetter heute sagt. Vorher geht's hier aber erstmal weiter mit einfach guter Musik. Los geht's mit Belly Dancer von Eminem Beck. Ich wünsche Ihnen einen wunderbaren Start in Ihren Tag und ich freue mich, dass Sie bei uns sind.

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1: Manchmal sind es die Menschen im Hintergrund, die dafür sorgen, dass eine Gemeinschaft überhaupt funktioniert. Die den Sportverein am Laufen halten, Veranstaltungen organisieren, Nachbarschaftshilfe leisten oder sich um andere kümmern. Im Landkreis Teltow-Fleming gibt es für dieses Engagement auch in diesem Jahr wieder eine kleine Anerkennung. Ehrenamtlich aktive Bürgerinnen und Bürger können erneut den Mobilitätszuschuss des Landkreises beantragen. Die Unterstützung beträgt 100 Euro pro Jahr und soll diejenigen entlasten, die für ihr Ehrenamt regelmäßig unterwegs sind und dabei zusätzliche Fahrtkosten haben. Insgesamt stehen dafür auch 2026 wieder 30.000 Euro zur Verfügung. Das bedeutet, bis zu 300 Ehrenamtliche können von dem Zuschuss profitieren. Voraussetzung ist unter anderem, dass das Engagement im Landkreis stattfindet, regelmäßig Wege zurückgelegt werden und für diese Tätigkeit keine andere Aufwandsentschädigung gezahlt wird. Anträge können ab sofort beim Landkreis Teltow-Fleming eingereicht werden.
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0: Die große Hitze ist zwar erst einmal vorbei, schwüle Luft bleibt uns aber erst einmal erhalten. Diese kann vor allem den Kreislauf fordern. Außerdem schlafen viele Menschen in solchen Nächten weniger tief. Das macht sich tagsüber oft in Müdigkeit sowie einer geringeren Konzentrations- und Leistungsfähigkeit bemerkbar. Gräserpollen sind heute und auch in den kommenden Tagen meist in mittlerer Konzentration unterwegs.
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2: Es ist 9 Uhr.
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2: Mit Henrike Münster. Nach den schweren Erdbeben in Venezuela ist die Zahl der Todesopfer weiter gestiegen. Nach Angaben des Präsidenten der Nationalversammlung Rodriguez wurden inzwischen offiziell 1450 Tote gezählt. Das sind 20 mehr als am Vortag. Rund 3200 Verletzte werden in Krankenhäusern behandelt. Nach den Erdbeben der Stärke 7,2 und 7,5 am Mittwoch registrierten die Behörden bislang 430 Nachbeben. Rettungskräfte suchen weiter nach Überlebenden. Mehr als 50.000 Menschen werden noch vermisst. 6 Monate nach der Brandkatastrophe von Crans Montana gibt es neue Ermittlungen. Die Staatsanwaltschaft bestätigte dem ARD-Studio Genf, dass ein weiteres Verfahren eingeleitet wurde. Dabei soll geklärt werden, ob es beim Rettungseinsatz zu Fehlern gekommen ist. Nach Recherchen des Senders berichten mehrere Brandverletzte, erst mehr als 2 Stunden nach Ausbruch des Feuers medizinisch versorgt worden zu sein. In Deutschland ist gestern den 3. Tag in Folge ein neuer Temperaturrekord gemessen worden. Der Deutsche Wetterdienst registrierte am Nachmittag in Neißemünde-Koschen in Brandenburg 41,7 Grad. Bereits am Freitag und Samstag waren die bisherigen Höchstwerte mit 41,3 bzw. 41,5 Grad erreicht worden. Zudem wurde in der Nacht zum Sonntag im sächsischen Kübschitz mit 29,4 Grad die bislang höchste nächtliche Temperatur seit Beginn der Wetteraufzeichnungen gemessen. Die anhaltende Trockenheit sorgt in mehreren Regionen Deutschlands für Waldbrände. In Rheinland-Pfalz geriet ein Waldgebiet mit Kampfmitteln im Boden in Brand. Dabei kam es zur Explosion. Die Lage bleibt wegen der Hitze und des erwarteten böigen Winds angespannt. Nach einem Badeunfall in der Berliner Spree ist ein Jugendlicher ums Leben gekommen. Rettungskräfte suchten mit Tauchern, Booten und einem Hubschrauber nach dem Vermissten. Er wurde später leblos aus dem Wasser geborgen. Wiederbelebungsversuche blieben erfolglos. Es ist bereits der 3. Badetote am Hitzewochenende in Berlin. Bereits am Samstag waren 2 Menschen bei Badeunfällen ums Leben gekommen.
3: Soweit das Neueste aus der Radio SKW Nachrichtenredaktion. 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
2: 26 Grad und einen recht bewölkten Himmel gibt's hier heute nach diesem heißen Wochenende bei uns in Wildau. Im Tagesverlauf erwarten uns immer wieder ein bisschen Regen. Gebietsweise kann es auch mal gewittern. In der Nacht kühlt es sich dann auf 19 Grad herunter. Der morgige Dienstag, der hält ja freundliches Wetter für uns bereit. Das Ganze mit einem Sonne-Wolken-Mix und bei fast angenehmen 28 Grad maximal. 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
2: Vorsicht auf der A10 südlicher Berliner Ring Richtung Dreieck Spreeau. Zwischen Niederlehme und dem Dreieck Spreeau, da gibt es aufgrund eines Unfalls immer noch Behinderungen. Ja, zudem staut es sich zurzeit in Königs Wusterhausen am Rosenbogen und an der Eisenbahn. Hier sollten Sie aufgrund der Umleitung 10 Minuten mehr einrechnen. Und Waltersdorf auf der Autobahnauffahrt, da brauchen Sie stolze 20 Minuten länger. Stadtverkehr Berlin, Adlershof, Klinikerweg und rund um den S-Bahnhof Adlershof, da dauert es 10 Minuten länger. Und Niederschöneweide, Michael-Brückner Straße. Hier dauert es ebenfalls 10 Minuten länger. 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
2: Geblitzt wird in Bestensee, Königs Wusterhausener Straße. Danke an Micha. Mittenwalde Vogelsang und in Rüdersdorf Karl-Liebknecht-Straße. Falls Sie unterwegs auch noch etwas gesehen haben, Staus oder Blitzer, gerne bei uns melden. Entweder anrufen oder auch ganz einfach per WhatsApp direkt zu uns ins Studio unter 03375. 52 73 60. Dort, wo Sie unterwegs sind, eine gute und vor allem sichere Fahrt.
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2: Ja, damit haben wir es nun 9 Uhr und 4 Minuten an diesem Montag. Meine liebe Kollegin Susanne, die gönnt sich eine wohlverdiente Auszeit, weswegen ich, Henrike Münster, heute mit Ihnen in den Tag starte. Ja, Ein Führerschein haben wahrscheinlich viele von Ihnen, aber haben Sie schon einmal von einem Politikführerschein gehört? Was es damit auf sich hat, das erfahren Sie hier gleich. Vorher machen wir aber erstmal wie gewohnt weiter mit einfach guter Musik. Hier kommt Popular von The Weeknd und Madonna. Ich wünsche Ihnen einen schönen Morgen und ich freue mich, dass wir diesen gemeinsam verbringen.
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0: 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Politik betrifft uns alle, vom Radweg vor der Haustür bis zur Frage, wie sich unsere Städte und Gemeinden entwickeln sollen. Doch wie funktioniert Politik eigentlich vor Ort und wie kann man sie selbst mitgestalten? Genau darum geht es bei der Veranstaltungsreihe Politikführerschein im Landkreis Dahme-Spreewald. Was dahinter steckt und warum politische Beteiligung wichtiger denn je ist, darüber hat meine Kollegin Susanne mit der Gleichstellungsbeauftragten Elke Vogt gesprochen.
1: Liebe Elke, wir wollen uns über ein ganz spannendes Format unterhalten, den Politikführerschein. Was ist das ganz genau?
2: Ja, der Politikführerschein, da haben wir uns überlegt, da geht es darum, dass Frauen motiviert werden sollten und sollen in Gremien, in Kommunalgremien, sich zu bewerben, sich animieren zu lassen und ihr Wissen und ihre Kompetenz einzubringen. Also da werden ja doch Frauen häufig minimalistisch untergebracht im Thema Soziales. Aber wir haben Frauen, die natürlich Kompetenzen im Bereich Bau oder Finanzen oder Ähnliches haben. Und wir möchten gerne, dass die Expertise auch genutzt wird bei den geringen Zahlen, die wir Frauen in den verschiedensten Gremien haben.
1: Vielleicht gucken wir mal ein bisschen auf die Zahlen. Wie sieht es denn aus mit Frauen in politischen Gremien und Ämtern bei uns in der Region?
2: Also bei uns in Dahme-Spreewald ist der Frauenanteil in Gemeindevertretung, Stadtverordnetenversammlung, Kreistag und Ähnliches bei ca. 25%. Brandenburgweit ist der bei 27,5%, was alles immer noch viel zu wenig ist, wenn man überlegt, dass wir als Frauen in etwa eben auch die Hälfte der Bevölkerung darstellen.
1: Blicken wir mal auf diesen Politikführerschein bzw. diese wirklich sehr spannende Veranstaltungsreihe. Was lernen denn die Teilnehmerinnen da ganz konkret? Also wie funktioniert Kommunalpolitik oder was bekommen die da mit?

0: Das geht ebenso gleichstellungspolitisch Engagierten. Also mir persönlich ging das eben schon so. Und da die Möglichkeit zu geben, Strategien zu entwickeln. Mhm. So, und dann haben wir den 22. September. Da geht es um stark gegen Desinformation. Also wie finde ich überhaupt, woran erkenne ich überhaupt manipulierte Inhalte? Welche Möglichkeiten habe ich, und um dort zu funktionieren, um zu gucken, wie gefährlich ist denn Desinformation, und dann auch eine Entlarvung herbeizuführen. Mhm. So, und das letzte Modul ist der 3. November. Da geht es um Finanzen und Haushaltsplanungen. Da ist natürlich so, wie sind überhaupt die Grundbegriffe? Kommunales Haushaltsrecht. Wie baut sich so ein Haushaltsplan auf? Wie sind die Möglichkeiten und Grenzen in kommunalen Vertretungen, also Schulen zu bauen, Straßen zu bauen und dergleichen Dinge mehr?
1: Wie wird das Wissen vermittelt? Ist das tatsächlich, muss man sich das vorstellen, wie so eine Vorlesung, oder gibt es dann Workshops, oder wie wird das Ganze gemacht?
0: Das ist sehr unterschiedlich. Bei dem Argumentationstraining zum Beispiel gibt es eben natürlich ganz praktische Übungen, wie man Gegenargumente souverän platzieren kann, wie man Strategien entwickelt, um Gespräche nicht eskalieren zu lassen. Also das sind alles durchaus ganz praktische Dinge. Wir wollen hier nicht eine Beschallung von vorne an die Frauen und an die Teilnehmerinnen, sondern selbstverständlich auch die entsprechenden praktischen Übungen dazu.
1: Mhm. Gibt es noch freie Plätze? Kann man sich dafür noch anmelden?
0: Ja, man kann sich noch anmelden. Da gibt es die Möglichkeit, einzeln daran teilzunehmen. Daher ist die Teilnehmerinnenzahl sehr unterschiedlich. Da muss man sagen, kann man natürlich dann auch Frauensolidarität ein Stück weit ausbauen. Dass man sagt, also wenn der persönliche Angriff gegen mich losgeht, und wie gesagt, ich kann sagen, gleichstellungspolitisch habe ich das auch schon im Kreistag erlebt, wenn es dann Menschen gibt, Frauen gibt, will man hoffen, die mich da unterstützen, die einfach auch dazwischen gehen und dann mal sagen, stopp, die Diskussionskultur ist mir zu krass, wir kommen alle runter, und da sind Frauen durchaus deutlicher prädestiniert.
1: Zum Abschluss unseres ganz wichtigen Gesprächs, gibt es vielleicht so einen Mutmachsatz in Richtung der Frauen, gesellschaftliches Engagement? Was kann man da mitgeben? Gibt es so eine Parole?
0: Ja, also der Politikführerschein bedeutet ja eigentlich schon, Frauen ermutigen, Politik aktiv mitzugestalten. Das ist eben auch so der Hintergrund und das Schlagwort für die ganzen Module.
2: Vielen Dank an Elke Vogt, Gleichstellungsbeauftragte des LDS, und danke natürlich auch an meine liebe Kollegin Susanne Trotzki für dieses wichtige Gespräch. Der Politikführerschein, der möchte Mut machen, Demokratie nicht nur zu beobachten, sondern aktiv mitzugestalten. Und die nächsten Veranstaltungen, die finden schon morgen, also am 30. Juni von 17 bis 19.15 Uhr im Haus der VHS in KW statt, in Königs Wusterhausen. Alle Informationen zu diesem und den nachfolgenden Terminen sowie zur Anmeldung finden Interessierte auch noch einmal zum Nachlesen auf den Seiten des Landkreises Dahme-Spreewald unter dahme-spreewald.de.

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1: Wer kennt sie nicht, diese kleinen schnaufenden Besucher, die abends durch die Beete und Hecken unserer Region streifen? Für Igel im Landkreis Dahme-Spreewald gibt es jetzt eine gute Nachricht, denn ihre nächtlichen Wege sollen künftig sicherer werden. Der Landkreis hat eine neue Allgemeinverfügung erlassen, die den Betrieb von Mährobotern während der Nacht- und Dämmerungsstunden untersagt. Konkret dürfen die Geräte künftig erst eine halbe Stunde nach Sonnenaufgang und nur bis eine halbe Stunde vor Sonnenuntergang unterwegs sein. Was erstmal niedlich klingt, ist aber eigentlich ziemlich ernst. Gerade in den Abend- und Nachtstunden sind Igel, aber auch Amphibien, Reptilien und andere Kleintiere aktiv. Viele Mähroboter erkennen die Tiere nicht zuverlässig. Besonders für Igel wird das schnell gefährlich, denn statt wegzulaufen, rollen sie sich bei Gefahr bekanntlich zusammen. Aktuelle Studien zeigen, dass fast die Hälfte der Igel, die durch Mähroboter verletzt werden, an den Folgen stirbt. Mit der neuen Regelung möchte der Landkreis einen Beitrag zum Artenschutz leisten und eine Tierart schützen, die in Deutschland bereits auf der Vorwarnliste gefährdeter Säugetiere steht. Doch auf gepflegte Rasenflächen muss trotzdem niemand verzichten. Die Mähroboter dürfen weiterhin fahren, nur eben dann, wenn ihre stacheligen Gartenbewohner schlafen.
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1: Es ist gleich 9:30 Uhr, 9:30 Uhr.
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1: Mit Henrike Münster. Nach den schweren Erdbeben in Venezuela ist die Zahl der Todesopfer weiter gestiegen. Nach Angaben des Präsidenten der Nationalversammlung Rodriguez wurden inzwischen offiziell 1450 Tote gezählt. Das sind 20 mehr als am Vortag. Rund 3200 Verletzte werden in Krankenhäusern behandelt. Nach den Erdbeben der Stärke 7,2 und 7,5 am Mittwoch registrierten die Behörden bislang 430 Nachbeben. Rettungskräfte suchen weiter nach Überlebenden. Mehr als 50.000 Menschen werden noch vermisst. 6 Monate nach der Brandkatastrophe von Crans Montana gibt es neue Ermittlungen. Die Staatsanwaltschaft bestätigte dem ARD-Studio Genf, dass ein weiteres Verfahren eingeleitet wurde. Dabei soll geklärt werden, ob es beim Rettungseinsatz zu Fehlern gekommen ist. Nach Recherchen des Senders berichten mehrere Brandverletzte, erst mehr als 2 Stunden nach Ausbruch des Feuers medizinisch versorgt worden zu sein. In Deutschland ist gestern den 3. Tag in Folge ein neuer Temperaturrekord gemessen worden. Der Deutsche Wetterdienst registrierte am Nachmittag in Neißenmünde-Koschen in Brandenburg 41,7 Grad. Bereits am Freitag und Samstag waren die bisherigen Höchstwerte mit 41,3 bzw. 41,5 Grad erreicht worden. Zudem wurde in der Nacht zum Sonntag im sächsischen Kübschitz mit 29,4 Grad die bislang höchste nächtliche Temperatur seit Beginn der Wetteraufzeichnungen gemessen. Die anhaltende Trockenheit sorgt in mehreren Regionen Deutschlands für Waldbrände. In Rheinland-Pfalz geriet ein Waldgebiet mit Kampfmitteln im Boden in Brand. Dabei kam es zur Explosion. Die Lage bleibt wegen der Hitze und des erwarteten böigen Winds angespannt. Nach einem Badeunfall in der Berliner Spree ist ein Jugendlicher ums Leben gekommen. Rettungskräfte suchten mit Tauchern, Booten und einem Hubschrauber nach dem Vermissten. Er wurde später leblos aus dem Wasser geborgen. Wiederbelebungsversuche blieben erfolglos. Es ist bereits der 3. Badetote am Hitzewochenende in Berlin. Bereits am Samstag waren 2 Menschen bei Badeunfällen ums Leben gekommen.
10: Soweit das Neueste aus der Radio SKW Nachrichtenredaktion. 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
1: Recht schwüle 26 Grad gibt es aktuell hier bei uns in Wildau. In Grünheide und in Schulzendorf, da kommt der Morgen ähnlich daher. Im Laufe des Tages ist immer mal wieder mit Regen und gebietsweise auch mit Gewittern zu rechnen, gerade am späteren Nachmittag. Dafür kühlt es sich dann endlich etwas ab. In der Nacht erwarten uns dann Tiefstwerte um 19 Grad. Der morgige Dienstag, der wird freundlicher als der heutige Tag, bei Temperaturen um 28 Grad maximal. 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
1: A10, südlicher Berliner Ring Richtung Dreieck Spreeau. Zwischen Niederlehme und dem Dreieck Spreeau, da gibt es immer noch Behinderungen nach einem Unfall. Es staut sich zudem. In Königs Wusterhausen, Brückenstraße und am Rosenbogen. Hier stehen sie aufgrund von Bauarbeiten 5 Minuten lang an. Und Waltersdorf an der Autobahnauffahrt. Hier sollten sie 10 Minuten mehr einplanen. Stadtverkehr Berlin, Adlershof, rund um den S-Bahnhof. Da dauert es 5 Minuten länger. Oberschöneweide, Michael-Brückner Straße, Stadt einwärts und ein Stück weiter in Richtung Stadt auf der Schnellerstraße. Hier sollten sie jeweils 5 Minuten einrechnen an den Stellen. Und rund um den S-Bahnhof Wuhlheide, da dauert es 10 Minuten länger. 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
1: Geblitzt wird in Bestensee, Königs Wusterhausener Straße, danke an Micha, Mittenwalde Vogelsang und in Rüdersdorf Kalibknechtstraße. Falls Sie unterwegs auch noch etwas gesehen haben, Staus oder Blitzer, gerne bei uns melden. Entweder anrufen oder auch ganz einfach per WhatsApp direkt zu uns ins Studio unter 03375 52 73 60. Dort, wo Sie unterwegs sind, eine gute und vor allem sichere Fahrt. 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Mein Name ist Henrike Münster und ich begleite Sie durch den ersten Morgen dieser Arbeitswoche. Damit haben wir es nun kurz nach 9:30. Hier gibt's gleich unseren Klassiker der Stunde, wie gewohnt. Und dann berichte ich ihm vom großartigen Gewinnspiel, welches wir gemeinsam mit Reifen Tauchmann auf die Beine gestellt haben. Jetzt wünsche ich Ihnen aber erstmal einen angenehmen Start in den Tag und ich freue mich, dass Sie bei uns sind.

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1: Manchmal sind es die Menschen im Hintergrund, die dafür sorgen, dass eine Gemeinschaft überhaupt funktioniert. Die den Sportverein am Laufen halten, Veranstaltungen organisieren, Nachbarschaftshilfe leisten oder sich um andere kümmern. Im Landkreis Teltow-Fleming gibt es für dieses Engagement auch in diesem Jahr wieder eine kleine Anerkennung. Ehrenamtlich aktive Bürgerinnen und Bürger können erneut den Mobilitätszuschuss des Landkreises beantragen. Die Unterstützung beträgt 100 Euro pro Jahr und soll diejenigen entlasten, die für ihr Ehrenamt regelmäßig unterwegs sind und dabei zusätzliche Fahrtkosten haben. Insgesamt stehen dafür auch 2026 wieder 30.000 Euro zur Verfügung. Das bedeutet, bis zu 300 Ehrenamtliche können von dem Zuschuss profitieren. Voraussetzung ist unter anderem, dass das Engagement im Landkreis stattfindet, regelmäßig Wege zurückgelegt werden und für diese Tätigkeit keine andere Aufwandsentschädigung gezahlt wird. Anträge können ab sofort beim Landkreis Teltow-Fleming eingereicht werden.
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6: Mit Henrike Münster. Nach den schweren Erdbeben in Venezuela ist die Zahl der Todesopfer weiter gestiegen. Nach Angaben des Präsidenten der Nationalversammlung Rodriguez wurden inzwischen offiziell 1450 Tote gezählt. Das sind 20 mehr als am Vortag. Rund 3200 Verletzte werden in Krankenhäusern behandelt. Nach den Erdbeben der Stärke 7,2 und 7,5 am Mittwoch registrierten die Behörden bislang 430 Nachbeben. Rettungskräfte suchen weiter nach Überlebenden. Mehr als 50.000 Menschen werden noch vermisst. 6 Monate nach der Brandkatastrophe von Crans Montana gibt es neue Ermittlungen. Die Staatsanwaltschaft bestätigte dem ARD-Studio Genf, dass ein weiteres Verfahren eingeleitet wurde. Dabei soll geklärt werden, ob es beim Rettungseinsatz zu Fehlern gekommen ist. Nach Recherchen des Senders berichten mehrere Brandverletzte, erst mehr als 2 Stunden nach Ausbruch des Feuers medizinisch versorgt worden zu sein. In Deutschland ist gestern den 3. Tag in Folge ein neuer Temperaturrekord gemessen worden. Der Deutsche Wetterdienst registrierte am Nachmittag in Neißemünde-Koschen in Brandenburg 41,7 Grad. Bereits am Freitag und Samstag waren die bisherigen Höchstwerte mit 41,3 bzw. 41,5 Grad erreicht worden. Zudem wurde in der Nacht zum Sonntag im sächsischen Kübschitz mit 29,4 Grad die bislang höchste nächtliche Temperatur seit Beginn der Wetteraufzeichnungen gemessen. Die anhaltende Trockenheit sorgt in mehreren Regionen Deutschlands für Waldbrände. In Rheinland-Pfalz geriet ein Waldgebiet mit Kampfmitteln im Boden in Brand. Dabei kam es zur Explosion. Die Lage bleibt wegen der Hitze und des erwarteten böigen Winds angespannt. Nach einem Badeunfall in der Berliner Spree ist ein Jugendlicher ums Leben gekommen. Rettungskräfte suchten mit Tauchern, Booten und einem Hubschrauber nach dem Vermissten. Er wurde später leblos aus dem Wasser geborgen. Wiederbelebungsversuche blieben erfolglos. Es ist bereits der 3. Badetote am Hitzewochenende in Berlin. Bereits am Samstag waren 2 Menschen bei Badeunfällen ums Leben gekommen.
5: Soweit das Neueste aus der Radio SKW Nachrichtenredaktion. 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
3: Mit Henrike Münster. Nach den schweren Erdbeben in Venezuela ist die Zahl der Todesopfer weiter gestiegen. Nach Angaben des Präsidenten der Nationalversammlung, Rodriguez, wurden inzwischen offiziell 1.450 Tote gezählt. Das sind 20 mehr als am Vortag. Rund 3.200 Verletzte werden in Krankenhäusern behandelt. Nach den Erdbeben der Stärke 7,2 und 7,5 am Mittwoch registrierten die Behörden bislang 430 Nachbeben. Rettungskräfte suchen weiter nach Überlebenden. Mehr als 50.000 Menschen werden noch vermisst. 6 Monate nach der Brandkatastrophe von Crans-Montana gibt es neue Ermittlungen. Die Staatsanwaltschaft bestätigte dem ARD-Studio Genf, dass ein weiteres Verfahren eingeleitet wurde. Dabei soll geklärt werden, ob es beim Rettungseinsatz zu Fehlern gekommen ist. Nach Recherchen des Senders berichten mehrere Brandverletzte, erst mehr als 2 Stunden nach Ausbruch des Feuers medizinisch versorgt worden zu sein. In Deutschland ist gestern den 3. Tag in Folge ein neuer Temperaturrekord gemessen worden. Der Deutsche Wetterdienst registrierte am Nachmittag in Neißemünde-Koschen in Brandenburg 41,7 Grad. Bereits am Freitag und Samstag waren die bisherigen Höchstwerte mit 41,3 bzw. 41,5 Grad erreicht worden. Zudem wurde in der Nacht zum Sonntag im sächsischen Kübschitz mit 29,4 Grad die bislang höchste nächtliche Temperatur seit Beginn der Wetteraufzeichnungen gemessen. Die anhaltende Trockenheit sorgt in mehreren Regionen Deutschlands für Waldbrände. In Rheinland-Pfalz geriet ein Waldgebiet mit Kampfmitteln im Boden in Brand. Dabei kam es zur Explosion. Die Lage bleibt wegen der Hitze und des erwarteten böigen Winds angespannt. Nach einem Badeunfall in der Berliner Spree ist ein Jugendlicher ums Leben gekommen. Rettungskräfte suchten mit Tauchern, Booten und einem Hubschrauber nach dem Vermissten. Er wurde später leblos aus dem Wasser geborgen. Wiederbelebungsversuche blieben erfolglos. Es ist bereits der 3. Badetote am Hitzewochenende in Berlin. Bereits am Samstag waren 2 Menschen bei Badeunfällen ums Leben gekommen.
2: Soweit das Neueste aus der Radio SKW Nachrichtenredaktion. 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
6: Mit Henrike Münster. Die USA und der Iran wollen ihre gegenseitigen Angriffe nach US-Angaben vorerst einstellen und die Verhandlungen fortsetzen. Wie die Nachrichtenagentur DPA aus Kreisen in Washington erfuhr, sollen beide Seiten zunächst auf weitere militärische Maßnahmen verzichten. Schiffe könnten damit die Straße von Hormuz wieder frei passieren. Medienberichten zufolge wollen sich Vertreter beider Länder morgen in Katar treffen, um den Streit über wichtige Schifffahrtsrouten beizulegen. Der Ausbruch des Hunter-Virus auf einer Kreuzfahrt in Südamerika neigt sich nach Einschätzung der Weltgesundheitsorganisation dem Ende zu. WHO-Chef Tedros erklärte, die Nachbeobachtung von Kontaktpersonen in Südafrika, Spanien und den Niederlanden sei abgeschlossen. Weltweit würden noch 30 Kontaktpersonen überwacht. Insgesamt wurden 13 Infektionen und 3 Todesfälle registriert. Der Ausbruch des Andes-Typs des Hunter-Virus hatte Mitte Mai auf einer in Argentinien gestarteten Kreuzfahrt begonnen. Die Weltgesundheitsorganisation macht die aktuelle Hitzewelle in Europa für hunderte zusätzliche Todesfälle mitverantwortlich. Seit dem 21. Juni seien mehr als 1.300 hitzebedingte Todesfälle registriert worden, teilte WHO-Chef Tedros mit. Europa erwärme sich doppelt so schnell wie der weltweite Durchschnitt. Die Deutsche Krankenhausgesellschaft fordert angesichts der Hitzewelle mehr Geld für den Hitzeschutz in Kliniken. Verbandschef Gaas sagte der Rheinischen Post, viele Krankenhäuser müssen besser ausgestattet und Patientenzimmer klimatisiert werden. Umweltminister Schneider verwies dagegen auf die Länder und Kommunen. Der Bund habe über das Sondervermögen ausreichend Mittel bereitgestellt, sagte der SPD-Politiker am Deutschlandfunk. Der Tankrabatt ist nach Einschätzung des Münchner IFO-Instituts nur teilweise bei den Verbrauchern angekommen. Beim Dieselkraftstoff seien im Schnitt lediglich 12 Cent pro Liter weitergegeben worden, obwohl die Steuersenkung knappe 17 Cent betrug. Bei Super E5 und EC sei die Belastung dagegen nahezu vollständig angekommen. Trotz allem hält das IFO-Institut das Auslaufen des Tankrabatts wegen der hohen Kosten für den Staat für richtig.
5: Soweit das Neueste aus der Radio SKW Nachrichtenredaktion.

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4: Mit Henrike Münster. Die USA und der Iran wollen ihre gegenseitigen Angriffe nach US-Angaben vorerst einstellen und die Verhandlungen fortsetzen. Wie die Nachrichtenagentur dpa aus Kreisen in Washington erfuhr, sollen beide Seiten zunächst auf weitere militärische Maßnahmen verzichten. Schiffe könnten damit die Straße von Hormuz wieder frei passieren. Medienberichten zufolge wollen sich Vertreter beider Länder morgen in Katar treffen, um den Streit über wichtige Schifffahrtsrouten beizulegen. Der Ausbruch des Hunter-Virus auf einer Kreuzfahrt in Südamerika neigt sich nach Einschätzung der Weltgesundheitsorganisation dem Ende zu. WHO-Chef Tedros erklärte, die Nachbeobachtung von Kontaktpersonen in Südafrika, Spanien und den Niederlanden sei abgeschlossen. Weltweit würden noch 30 Kontaktpersonen überwacht. Insgesamt wurden 13 Infektionen und 3 Todesfälle registriert. Der Ausbruch des Andes-Typs des Hunter-Virus hatte Mitte Mai auf einer in Argentinien gestarteten Kreuzfahrt begonnen. Die Weltgesundheitsorganisation macht die aktuelle Hitzewelle in Europa für hunderte zusätzliche Todesfälle mitverantwortlich. Seit dem 21. Juni seien mehr als 1.300 hitzebedingte Todesfälle registriert worden, teilte WHO-Chef Tedros mit. Europa erwärme sich doppelt so schnell wie der weltweite Durchschnitt. Die Deutsche Krankenhausgesellschaft fordert angesichts der Hitzewelle mehr Geld für den Hitzeschutz in Kliniken. Verbandschef Gaas sagte der Rheinischen Post, viele Krankenhäuser müssen besser ausgestattet und Patientenzimmer klimatisiert werden. Umweltminister Schneider verwies dagegen auf die Länder und Kommunen. Der Bund habe über das Sondervermögen ausreichend Mittel bereitgestellt, sagte der SPD-Politiker am Deutschlandfunk. Der Tankrabatt ist nach Einschätzung des Münchner IFO-Instituts nur teilweise bei den Verbrauchern angekommen. Beim Dieselkraftstoff seien im Schnitt lediglich 12 Cent pro Liter weitergegeben worden, obwohl die Steuersenkung knappe 17 Cent betrug. Bei Super E5 und EC sei die Belastung dagegen nahezu vollständig angekommen. Trotz allem hält das IFO-Institut das Auslaufen des Tankrabatts wegen der hohen Kosten für den Staat für richtig.
3: Soweit das Neueste aus der Radio SKW Nachrichtenredaktion. 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
5: Mit Henrike Münster. Die USA und der Iran wollen ihre gegenseitigen Angriffe nach US-Angaben vorerst einstellen und die Verhandlungen fortsetzen. Wie die Nachrichtenagentur DPA aus Kreisen in Washington erfuhr, sollen beide Seiten zunächst auf weitere militärische Maßnahmen verzichten. Schiffe könnten damit die Straße von Hormuz wieder frei passieren. Medienberichten zufolge wollen sich Vertreter beider Länder morgen in Katar treffen, um den Streit über wichtige Schifffahrtsrouten beizulegen. Der Ausbruch des Hunter-Virus auf einer Kreuzfahrt in Südamerika neigt sich nach Einschätzung der Weltgesundheitsorganisation dem Ende zu. WHO-Chef Tedros erklärte, die Nachbeobachtung von Kontaktpersonen in Südafrika, Spanien und den Niederlanden sei abgeschlossen. Weltweit würden noch 30 Kontaktpersonen überwacht. Insgesamt wurden 13 Infektionen und 3 Todesfälle registriert. Der Ausbruch des Andes-Typs des Hunter-Virus hatte Mitte Mai auf einer in Argentinien gestarteten Kreuzfahrt begonnen. Die Weltgesundheitsorganisation macht die aktuelle Hitzewelle in Europa für hunderte zusätzliche Todesfälle mitverantwortlich. Seit dem 21. Juni seien mehr als 1300 hitzebedingte Todesfälle registriert worden, teilte WHO-Chef Tedros mit. Europa erwärme sich doppelt so schnell wie der weltweite Durchschnitt. Die Deutsche Krankenhausgesellschaft fordert angesichts der Hitzewelle mehr Geld für den Hitzeschutz in Kliniken. Verbandschef Gaas sagte der Rheinischen Post, viele Krankenhäuser müssen besser ausgestattet und Patientenzimmer klimatisiert werden. Umweltminister Schneider verwies dagegen auf die Länder und Kommunen. Der Bund habe über das Sondervermögen ausreichend Mittel bereitgestellt, sagte der SPD-Politiker am Deutschlandfunk. Der Tankrabatt ist nach Einschätzung des Münchner IFO-Instituts nur teilweise bei den Verbrauchern angekommen. Beim Dieselkraftstoff seien im Schnitt lediglich 12 Cent pro Liter weitergegeben worden, obwohl die Steuersenkung knappe 17 Cent betrug. Bei Super E5 und EC sei die Belastung dagegen nahezu vollständig angekommen. Trotz allem hält das IFO-Institut das Auslaufen des Tankrabatts wegen der hohen Kosten für den Staat für richtig.
4: Soweit das Neueste aus der Radio SKW Nachrichtenredaktion.

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7: Mit Henrike Münster. Die USA und der Iran wollen ihre gegenseitigen Angriffe nach US-Angaben vorerst einstellen und die Verhandlungen fortsetzen. Wie die Nachrichtenagentur DPA aus Kreisen in Washington erfuhr, sollen beide Seiten zunächst auf weitere militärische Maßnahmen verzichten. Schiffe könnten damit die Straße von Hormuz wieder frei passieren. Medienberichten zufolge wollen sich Vertreter beider Länder morgen in Katar treffen, um den Streit über wichtige Schifffahrtsrouten beizulegen. Der Ausbruch des Hunter-Virus auf einer Kreuzfahrt in Südamerika neigt sich nach Einschätzung der Weltgesundheitsorganisation dem Ende zu. WHO-Chef Tedros erklärte, die Nachbeobachtung von Kontaktpersonen in Südafrika, Spanien und den Niederlanden sei abgeschlossen. Weltweit würden noch 30 Kontaktpersonen überwacht. Insgesamt wurden 13 Infektionen und 3 Todesfälle registriert. Der Ausbruch des Andes-Typs des Hunter-Virus hatte Mitte Mai auf einer in Argentinien gestarteten Kreuzfahrt begonnen. Die Weltgesundheitsorganisation macht die aktuelle Hitzewelle in Europa für hunderte zusätzliche Todesfälle mitverantwortlich. Seit dem 21. Juni seien mehr als 1.300 hitzebedingte Todesfälle registriert worden, teilte WHO-Chef Tedros mit. Europa erwärme sich doppelt so schnell wie der weltweite Durchschnitt. Die Deutsche Krankenhausgesellschaft fordert angesichts der Hitzewelle mehr Geld für den Hitzeschutz in Kliniken. Verbandschef Gaas sagte der Rheinischen Post, viele Krankenhäuser müssen besser ausgestattet und Patientenzimmer klimatisiert werden. Umweltminister Schneider verwies dagegen auf die Länder und Kommunen. Der Bund habe über das Sondervermögen ausreichend Mittel bereitgestellt, sagte der SPD-Politiker am Deutschlandfunk. Der Tankrabatt ist nach Einschätzung des Münchner IFO-Instituts nur teilweise bei den Verbrauchern angekommen. Beim Dieselkraftstoff seien im Schnitt lediglich 12 Cent pro Liter weitergegeben worden, obwohl die Steuersenkung knappe 17 Cent betrug. Bei Super E5 und EC sei die Belastung dagegen nahezu vollständig angekommen. Trotz allem hält das IFO-Institut das Auslaufen des Tankrabatts wegen der hohen Kosten für den Staat für richtig.
6: Soweit das Neueste aus der Radio SKW Nachrichtenredaktion. 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
3: Mit Henrike Münster. Die USA und der Iran wollen ihre gegenseitigen Angriffe nach US-Angaben vorerst einstellen und die Verhandlungen fortsetzen. Wie die Nachrichtenagentur DPA aus Kreisen in Washington erfuhr, sollen beide Seiten zunächst auf weitere militärische Maßnahmen verzichten. Schiffe könnten damit die Straße von Hormuz wieder frei passieren. Medienberichten zufolge wollen sich Vertreter beider Länder morgen in Katar treffen, um den Streit über wichtige Schifffahrtsrouten beizulegen. Der Ausbruch des Hunter-Virus auf einer Kreuzfahrt in Südamerika neigt sich nach Einschätzung der Weltgesundheitsorganisation dem Ende zu. WHO-Chef Tedros erklärte, die Nachbeobachtung von Kontaktpersonen in Südafrika, Spanien und den Niederlanden sei abgeschlossen. Weltweit würden noch 30 Kontaktpersonen überwacht. Insgesamt wurden 13 Infektionen und 3 Todesfälle registriert. Der Ausbruch des Andes-Typs des Hunter-Virus hatte Mitte Mai auf einer in Argentinien gestarteten Kreuzfahrt begonnen. Die Weltgesundheitsorganisation macht die aktuelle Hitzewelle in Europa für hunderte zusätzliche Todesfälle mitverantwortlich. Seit dem 21. Juni seien mehr als 1300 hitzebedingte Todesfälle registriert worden, teilte WHO-Chef Tedros mit. Europa erwärme sich doppelt so schnell wie der weltweite Durchschnitt. Die Deutsche Krankenhausgesellschaft fordert angesichts der Hitzewelle mehr Geld für den Hitzeschutz in Kliniken. Verbandschef Gaas sagte der Rheinischen Post, viele Krankenhäuser müssen besser ausgestattet und Patientenzimmer klimatisiert werden. Umweltminister Schneider verwies dagegen auf die Länder und Kommunen. Der Bund habe über das Sondervermögen ausreichend Mittel bereitgestellt, sagte der SPD-Politiker im Deutschlandfunk. Der Tankrabatt ist nach Einschätzung des Münchner IFO-Instituts nur teilweise bei den Verbrauchern angekommen. Beim Dieselkraftstoff seien im Schnitt lediglich 12 Cent pro Liter weitergegeben worden, obwohl die Steuersenkung knappe 17 Cent betrug. Bei Super E5 und EC sei die Belastung dagegen nahezu vollständig angekommen. Trotz allem hält das IFO-Institut das Auslaufen des Tankrabatts wegen der hohen Kosten für den Staat für richtig.
0: Soweit das Neueste aus der Radio SKW Nachrichtenredaktion.

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3: Mit Henrike Münster. Die USA und der Iran wollen ihre gegenseitigen Angriffe nach US-Angaben vorerst einstellen und die Verhandlungen fortsetzen. Wie die Nachrichtenagentur DPA aus Kreisen in Washington erfuhr, sollen beide Seiten zunächst auf weitere militärische Maßnahmen verzichten. Schiffe könnten damit die Straße von Hormuz wieder frei passieren. Medienberichten zufolge wollen sich Vertreter beider Länder morgen in Katar treffen, um den Streit über wichtige Schifffahrtsrouten beizulegen. Der Ausbruch des Hunter-Virus auf einer Kreuzfahrt in Südamerika neigt sich nach Einschätzung der Weltgesundheitsorganisation dem Ende zu. WHO-Chef Tedros erklärte, die Nachbeobachtung von Kontaktpersonen in Südafrika, Spanien und den Niederlanden sei abgeschlossen. Weltweit würden noch 30 Kontaktpersonen überwacht. Insgesamt wurden 13 Infektionen und 3 Todesfälle registriert. Der Ausbruch des Andes-Typs des Hunter-Virus hatte Mitte Mai auf einer in Argentinien gestarteten Kreuzfahrt begonnen. Die Weltgesundheitsorganisation macht die aktuelle Hitzewelle in Europa für hunderte zusätzliche Todesfälle mitverantwortlich. Seit dem 21. Juni seien mehr als 1.300 hitzebedingte Todesfälle registriert worden, teilte WHO-Chef Tedros mit. Europa erwärme sich doppelt so schnell wie der weltweite Durchschnitt. Die Deutsche Krankenhausgesellschaft fordert angesichts der Hitzewelle mehr Geld für den Hitzeschutz in Kliniken. Verbandschef Gaas sagte der Rheinischen Post, viele Krankenhäuser müssen besser ausgestattet und Patientenzimmer klimatisiert werden. Umweltminister Schneider verwies dagegen auf die Länder und Kommunen. Der Bund habe über das Sondervermögen ausreichend Mittel bereitgestellt, sagte der SPD-Politiker am Deutschlandfunk. Der Tankrabatt ist nach Einschätzung des Münchner IFO-Instituts nur teilweise bei den Verbrauchern angekommen. Beim Dieselkraftstoff seien im Schnitt lediglich 12 Cent pro Liter weitergegeben worden, obwohl die Steuersenkung knappe 17 Cent betrug. Bei Super E5 und EC sei die Belastung dagegen nahezu vollständig angekommen. Trotz allem hält das IFO-Institut das Auslaufen des Tankrabatts wegen der hohen Kosten für den Staat für richtig.
2: Soweit das Neueste aus der Radio SKW Nachrichtenredaktion. Das Wetter.
4: In Wildau ist es aktuell schwül und bedeckt bei 26 Grad. Im Laufe des Tages ist mit Regen, gebietsweise auch mit Gewittern zu rechnen. In der kommenden Nacht geht es runter auf 19 Grad. Morgen erwartet uns ein freundlicher Tag und ein Sonne-Wolken-Mix mit Höchstwerten um 28 Grad.
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4: A10 östlicher Berliner Ring Richtung Dreieck Spreeau. Zwischen Rüdersdorf und Erkner ist die rechte Spur wegen Reparaturarbeiten gesperrt. A113 und A13 Richtung Berlin. In Höhe Schönefelder Kreuz sind die Standspur und rechte Spur wegen Mäharbeiten blockiert. Und es wird immer noch gebaut. Die B179 ist zwischen der A10 in Königs Wusterhausen und der Berliner Straße in beiden Richtungen voll gesperrt. Auch die Autobahnauf- und Abfahrten in Königs Wusterhausen sind betroffen. Bitte nutzen Sie die Anschlussstellen Niederlehme.
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4: Heute wird geblitzt in Bestensee, Hauptstraße, Mittenwalde, Vogelsang und in Schönefeld, Hansgrade Allee.
5: 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Wenn Sie auch noch was gesehen haben unterwegs, Staus oder Blitzer, gerne bei uns melden. Entweder anrufen oder auch ganz einfach per WhatsApp direkt zu uns ins Studio 033 75 52
2: 73 60. 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

Ja, manchmal reicht eine gute Idee und ein bisschen Unterstützung, um eine Stadt spürbar zu verändern. Aus diesem Grund ruft die Stadt Storkow auch in diesem Jahr zur Beteiligung am sogenannten Bürgerbudget auf. Heißt, alle, die eine Idee haben, wie sich das Leben in der Stadt oder auch in den Ortsteilen verbessern lässt, können ihren Vorschlag einreichen. Insgesamt stehen dafür erneut 20.000 Euro zur Verfügung. In den vergangenen Jahren ist auf diese Weise schon einiges entstanden. Neue Treffpunkte, kleine Verschönerungsaktionen im öffentlichen Raum, zusätzliche Spielgeräte auf Spielplätzen oder Unterstützung für Vereine. Jedes Jahr gehen im Rathaus mehr als 50 Vorschläge ein. Damit eine Idee auch umgesetzt werden kann, gibt es ein paar Rahmenbedingungen. Das Projekt darf höchstens 5.000 Euro kosten, muss im Stadtgebiet von Storkow liegen und innerhalb von 2 Jahren realisierbar sein. Wer mitmachen möchte, sollte sich ein wenig spurten. Ideen können nämlich nur noch bis morgen, also dem 30. Juni, eingereicht werden. Im Anschluss werden die Vorschläge geprüft und im Oktober entscheiden dann wieder die Bürgerinnen und Bürger selbst, welche Projekte umgesetzt werden. Weitere Infos und das Formular gibt es online unter bürgerbudget.storkow.de oder direkt im Bürgerbüro der Stadt.

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1: Wer kennt sie nicht, diese kleinen schnaufenden Besucher, die abends durch die Beete und Hecken unserer Region streifen? Für Igel im Landkreis Dahme-Spreewald gibt es jetzt eine gute Nachricht, denn ihre nächtlichen Wege sollen künftig sicherer werden. Der Landkreis hat eine neue Allgemeinverfügung erlassen, die den Betrieb von Mährobotern während der Nacht- und Dämmerungsstunden untersagt. Konkret dürfen die Geräte künftig erst eine halbe Stunde nach Sonnenaufgang und nur bis eine halbe Stunde vor Sonnenuntergang unterwegs sein. Was erstmal niedlich klingt, ist aber eigentlich ziemlich ernst. Gerade in den Abend- und Nachtstunden sind Igel, aber auch Amphibien, Reptilien und andere Kleintiere aktiv. Viele Mährobotter erkennen die Tiere nicht zuverlässig. Besonders für Igel wird das schnell gefährlich, denn statt wegzulaufen, rollen sie sich bei Gefahr bekanntlich zusammen. Aktuelle Studien zeigen, dass fast die Hälfte der Igel, die durch Mährobotter verletzt werden, an den Folgen stirbt. Mit der neuen Regelung möchte der Landkreis einen Beitrag zum Artenschutz leisten und eine Tierart schützen, die in Deutschland bereits auf der Vorwarnliste gefährdeter Säugetiere steht. Doch auf gepflegte Rasenflächen muss trotzdem niemand verzichten. Die Mährobotter dürfen weiterhin fahren, nur eben dann, wenn ihre stacheligen Gartenbewohner schlafen.
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9: Mit Henrike Münster. Die USA und der Iran wollen ihre gegenseitigen Angriffe nach US-Angaben vorerst einstellen und die Verhandlungen fortsetzen. Wie die Nachrichtenagentur dpa aus Kreisen in Washington erfuhr, sollen beide Seiten zunächst auf weitere militärische Maßnahmen verzichten. Schiffe könnten damit die Straße von Hormuz wieder frei passieren. Medienberichten zufolge wollen sich Vertreter beider Länder morgen in Katar treffen, um den Streit über wichtige Schifffahrtsrouten beizulegen. Der Ausbruch des Hunter-Virus auf einer Kreuzfahrt in Südamerika neigt sich nach Einschätzung der Weltgesundheitsorganisation dem Ende zu. WHO-Chef Tedros erklärte, die Nachbeobachtung von Kontaktpersonen in Südafrika, Spanien und den Niederlanden sei abgeschlossen. Weltweit würden noch 30 Kontaktpersonen überwacht. Insgesamt wurden 13 Infektionen und 3 Todesfälle registriert. Der Ausbruch des Andes-Typs des Hunter-Virus hatte Mitte Mai auf einer in Argentinien gestarteten Kreuzfahrt begonnen. Die Weltgesundheitsorganisation macht die aktuelle Hitzewelle in Europa für hunderte zusätzliche Todesfälle mitverantwortlich. Seit dem 21. Juni seien mehr als 1300 hitzebedingte Todesfälle registriert worden, teilte WHO-Chef Tedros mit. Europa erwärme sich doppelt so schnell wie der weltweite Durchschnitt. Die Deutsche Krankenhausgesellschaft fordert angesichts der Hitzewelle mehr Geld für den Hitzeschutz in Kliniken. Verbandschef Gaas sagte der Rheinischen Post, viele Krankenhäuser müssen besser ausgestattet und Patientenzimmer klimatisiert werden. Umweltminister Schneider verwies dagegen auf die Länder und Kommunen. Der Bund habe über das Sondervermögen ausreichend Mittel bereitgestellt, sagte der SPD-Politiker am Deutschlandfunk. Der Tankrabatt ist nach Einschätzung des Münchner IFO-Instituts nur teilweise bei den Verbrauchern angekommen. Beim Dieselkraftstoff seien im Schnitt lediglich 12 Cent pro Liter weitergegeben worden, obwohl die Steuersenkung knappe 17 Cent betrug. Bei Super E5 und EC sei die Belastung dagegen nahezu vollständig angekommen. Trotz allem hält das IFO-Institut das Auslaufen des Tankrabatts wegen der hohen Kosten für den Staat für richtig.
0: Soweit das Neueste aus der Radio SKW Nachrichtenredaktion. 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
10: In Wildau ist es aktuell schwül und bedeckt bei 26 Grad. Im Laufe des Tages ist mit Regen, gebietsweise auch mit Gewittern zu rechnen. In der kommenden Nacht geht es runter auf 19 Grad. Morgen erwartet uns ein freundlicher Tag und ein Sonne-Wolken-Mix mit Höchstwerten um 28 Grad.
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10: A10 östlicher Berliner Ring Richtung Dreieck Spreeau. Zwischen Rüdersdorf und Erkner ist die rechte Spur wegen Reparaturarbeiten gesperrt. A113 und A13 Richtung Berlin. In Höhe Schönefelder Kreuz sind die Standspur und rechte Spur wegen Mäharbeiten blockiert. Und es wird immer noch gebaut. Die B179 ist zwischen der A10 in Königs Wusterhausen und der Berliner Straße in beiden Richtungen voll gesperrt. Auch die Autobahnauf- und Abfahrten in Königs Wusterhausen sind betroffen. Bitte nutzen Sie die Anschlussstellen Niederlehme.
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10: Heute wird geblitzt in Bestensee, Hauptstraße, Mittenwalde, Vogelsang und in Schönefeld, Hansgrade Allee.
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1: Manchmal sind es die Menschen im Hintergrund, die dafür sorgen, dass eine Gemeinschaft überhaupt funktioniert. Die den Sportverein am Laufen halten, Veranstaltungen organisieren, Nachbarschaftshilfe leisten oder sich um andere kümmern. Im Landkreis Teltow-Fleming gibt es für dieses Engagement auch in diesem Jahr wieder eine kleine Anerkennung. Ehrenamtlich aktive Bürgerinnen und Bürger können erneut den Mobilitätszuschuss des Landkreises beantragen. Die Unterstützung beträgt 100 Euro pro Jahr und soll diejenigen entlasten, die für ihr Ehrenamt regelmäßig unterwegs sind und dabei zusätzliche Fahrtkosten haben. Insgesamt stehen dafür auch 2026 wieder 30.000 Euro zur Verfügung. Das bedeutet, bis zu 300 Ehrenamtliche können von dem Zuschuss profitieren. Voraussetzung ist unter anderem, dass das Engagement im Landkreis stattfindet, regelmäßig Wege zurückgelegt werden und für diese Tätigkeit keine andere Aufwandsentschädigung gezahlt wird. Anträge können ab sofort beim Landkreis Teltow-Fleming eingereicht werden.
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8: Mit Henrike Münster. Die USA und der Iran wollen ihre gegenseitigen Angriffe nach US-Angaben vorerst einstellen und die Verhandlungen fortsetzen. Wie die Nachrichtenagentur DPA aus Kreisen in Washington erfuhr, sollen beide Seiten zunächst auf weitere militärische Maßnahmen verzichten. Schiffe könnten damit die Straße von Hormuz wieder frei passieren. Medienberichten zufolge wollen sich Vertreter beider Länder morgen in Katar treffen, um den Streit über wichtige Schifffahrtsrouten beizulegen. Der Ausbruch des Hunter-Virus auf einer Kreuzfahrt in Südamerika neigt sich nach Einschätzung der Weltgesundheitsorganisation dem Ende zu. WHO-Chef Tedros erklärte, die Nachbeobachtung von Kontaktpersonen in Südafrika, Spanien und den Niederlanden sei abgeschlossen. Weltweit würden noch 30 Kontaktpersonen überwacht. Insgesamt wurden 13 Infektionen und 3 Todesfälle registriert. Der Ausbruch des Andes-Typs des Hunter-Virus hatte Mitte Mai auf einer in Argentinien gestarteten Kreuzfahrt begonnen. Die Weltgesundheitsorganisation macht die aktuelle Hitzewelle in Europa für hunderte zusätzliche Todesfälle mitverantwortlich. Seit dem 21. Juni seien mehr als 1.300 hitzebedingte Todesfälle registriert worden, teilte WHO-Chef Tedros mit. Europa erwärme sich doppelt so schnell wie der weltweite Durchschnitt. Die Deutsche Krankenhausgesellschaft fordert angesichts der Hitzewelle mehr Geld für den Hitzeschutz in Kliniken. Verbandschef Gaas sagte der Rheinischen Post, viele Krankenhäuser müssen besser ausgestattet und Patientenzimmer klimatisiert werden. Umweltminister Schneider verwies dagegen auf die Länder und Kommunen. Der Bund habe über das Sondervermögen ausreichend Mittel bereitgestellt, sagte der SPD-Politiker am Deutschlandfunk. Der Tankrabatt ist nach Einschätzung des Münchner IFO-Instituts nur teilweise bei den Verbrauchern angekommen. Beim Dieselkraftstoff seien im Schnitt lediglich 12 Cent pro Liter weitergegeben worden, obwohl die Steuersenkung knappe 17 Cent betrug. Bei Super E5 und EC sei die Belastung dagegen nahezu vollständig angekommen. Trotz allem hält das IFO-Institut das Auslaufen des Tankrabatts wegen der hohen Kosten für den Staat für richtig.
7: Soweit das Neueste aus der Radio SKW Nachrichtenredaktion. Das Wetter.
9: In Wildau ist es aktuell schwül und bedeckt bei 26 Grad. Im Laufe des Tages ist mit Regen, gebietsweise auch mit Gewittern zu rechnen. In der kommenden Nacht geht es runter auf 19 Grad. Morgen erwartet uns ein freundlicher Tag und ein Sonne-Wolken-Mix mit Höchstwerten um 28 Grad.
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9: A10 östlicher Berliner Ring Richtung Dreieck Spreeau. Zwischen Rüdersdorf und Erkner ist die rechte Spur wegen Reparaturarbeiten gesperrt. A113 und A13 Richtung Berlin. In Höhe Schönefelder Kreuz sind die Standspur und rechte Spur wegen Mäharbeiten blockiert. Und es wird immer noch gebaut. Die B179 ist zwischen der A10 in Königs Wusterhausen und der Berliner Straße in beiden Richtungen voll gesperrt. Auch die Autobahnauf- und Abfahrten in Königs Wusterhausen sind betroffen. Bitte nutzen Sie die Anschlussstellen Niederlehme.
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9: Heute wird geblitzt in Bestensee, Hauptstraße, Mittenwalde, Vogelsang und in Schönefeld, Hansgrade Allee.
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0: Für alle, die auf der Suche nach einer neuen Herausforderung oder einer beruflichen Umorientierung sind, gibt es bei uns jede Menge Stellenangebote von Unternehmen aus der Region.
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0: P&G San GmbH ist ein Unternehmen für Gebäudetechnik. Gesucht wird hier ein technischer Vertriebsmitarbeiter. Zu ihren Aufgaben gehören unter anderem die technische Beratung unserer Kunden im Bereich Gebäudetechnik, die Erstellung von Angeboten und Ausarbeitung individueller Lösungen und auch die Begleitung von Projekten vom Erstkontakt bis zur Umsetzung. Dazu sollten Sie eine abgeschlossene technische Ausbildung haben und auch Erfahrung im Bereich technischen Vertrieb oder Projektgeschäft. Das A10-Center Wildau sucht in verschiedenen Bereichen. 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BMW Wernicke in Wildau sucht eine Fachkraft für Teile und Zubehör für seinen Standort in Zossen. Dazu sollten Sie technisches Verständnis für Kfz oder Motorräder mitbringen, sowie sicheres Auftreten und Spaß am Umgang mit Menschen. Außerdem werden hier Fahrzeugaufbereiter, Wäscher gesucht. Geboten wird hier eine Vollzeitstelle mit flexiblen Arbeitszeiten. Die Wildauer Wohnungsbaugesellschaft, die Vivo, sucht einen Leiter technische Objektbetreuung. Zu den Aufgaben gehören unter anderem die fachliche Leitung des Bereiches technische Objektbetreuung und die technische Betreuung und Instandhaltung des Wohnungsbestands. Dazu gehören auch die Budgetplanung und Budgetkontrolle. Uni Elektro in Mittenwalde sucht Techniker und Anlagenmechaniker für Fördertechnik. Zu ihren Aufgaben gehören die Instandhaltung, Wartung und Reparatur elektrischer Antriebssysteme sowie Baugruppen der elektrischen Steuerungs- und Regelungstechnik. Die genauen Informationen zu diesen und vielen anderen Stellenausschreibungen finden Sie auch nochmal auf unserer Homepage unter www.radioskw.de. Alle Stellenangebote richten sich selbstverständlich an alle Geschlechter, also bewerben Sie sich am besten gleich heute. Wir drücken Ihnen ganz fest die Daumen.
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1: Wer kennt sie nicht, diese kleinen schnaufenden Besucher, die abends durch die Beete und Hecken unserer Region streifen? Für Igel im Landkreis Dahme-Spreewald gibt es jetzt eine gute Nachricht, denn ihre nächtlichen Wege sollen künftig sicherer werden. Der Landkreis hat eine neue Allgemeinverfügung erlassen, die den Betrieb von Mährobotern während der Nacht- und Dämmerungsstunden untersagt. Konkret dürfen die Geräte künftig erst eine halbe Stunde nach Sonnenaufgang und nur bis eine halbe Stunde vor Sonnenuntergang unterwegs sein. Was erstmal niedlich klingt, ist aber eigentlich ziemlich ernst. Gerade in den Abend- und Nachtstunden sind Igel, aber auch Amphibien, Reptilien und andere Kleintiere aktiv. Viele Mähroboter erkennen die Tiere nicht zuverlässig. Besonders für Igel wird das schnell gefährlich, denn statt wegzulaufen, rollen sie sich bei Gefahr bekanntlich zusammen. Aktuelle Studien zeigen, dass fast die Hälfte der Igel, die durch Mähroboter verletzt werden, an den Folgen stirbt. Mit der neuen Regelung möchte der Landkreis einen Beitrag zum Artenschutz leisten und eine Tierart schützen, die in Deutschland bereits auf der Vorwarnliste gefährdeter Säugetiere steht. Doch auf gepflegte Rasenflächen muss trotzdem niemand verzichten. Die Mähroboter dürfen weiterhin fahren, nur eben dann, wenn ihre stacheligen Gartenbewohner schlafen.
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2: Mit Henrike Münster. Die USA und der Iran wollen ihre gegenseitigen Angriffe nach US-Angaben vorerst einstellen und die Verhandlungen fortsetzen. Wie die Nachrichtenagentur DPA aus Kreisen in Washington erfuhr, sollen beide Seiten zunächst auf weitere militärische Maßnahmen verzichten. Schiffe könnten damit die Straße von Hormuz wieder frei passieren. Medienberichten zufolge wollen sich Vertreter beider Länder morgen in Katar treffen, um den Streit über wichtige Schifffahrtsrouten beizulegen. Der Ausbruch des Hunter-Virus auf einer Kreuzfahrt in Südamerika neigt sich nach Einschätzung der Weltgesundheitsorganisation dem Ende zu. WHO-Chef Tedros erklärte, die Nachbeobachtung von Kontaktpersonen in Südafrika, Spanien und den Niederlanden sei abgeschlossen. Weltweit würden noch 30 Kontaktpersonen überwacht. Insgesamt wurden 13 Infektionen und 3 Todesfälle registriert. Der Ausbruch des Andes-Typs des Hunter-Virus hatte Mitte Mai auf einer in Argentinien gestarteten Kreuzfahrt begonnen. Die Weltgesundheitsorganisation macht die aktuelle Hitzewelle in Europa für hunderte zusätzliche Todesfälle mitverantwortlich. Seit dem 21. Juni seien mehr als 1300 hitzebedingte Todesfälle registriert worden, teilte WHO-Chef Tedros mit. Europa erwärme sich doppelt so schnell wie der weltweite Durchschnitt. Die Deutsche Krankenhausgesellschaft fordert angesichts der Hitzewelle mehr Geld für den Hitzeschutz in Kliniken. Verbandschef Gaas sagte der Rheinischen Post, viele Krankenhäuser müssen besser ausgestattet und Patientenzimmer klimatisiert werden. Umweltminister Schneider verwies dagegen auf die Länder und Kommunen. Der Bund habe über das Sondervermögen ausreichend Mittel bereitgestellt, sagte der SPD-Politiker am Deutschlandfunk. Der Tankrabatt ist nach Einschätzung des Münchner IFO-Instituts nur teilweise bei den Verbrauchern angekommen. Beim Dieselkraftstoff seien im Schnitt lediglich 12 Cent pro Liter weitergegeben worden, obwohl die Steuersenkung knappe 17 Cent betrug. Bei Super E5 und EC sei die Belastung dagegen nahezu vollständig angekommen. Trotz allem hält das IFO-Institut das Auslaufen des Tankrabatts wegen der hohen Kosten für den Staat für richtig.
1: Soweit das Neueste aus der Radio SKW Nachrichtenredaktion. Das Wetter.
3: In Wildau ist es aktuell schwül und bedeckt bei 26 Grad. Im Laufe des Tages ist mit Regen, gebietsweise auch mit Gewittern zu rechnen. In der kommenden Nacht geht es runter auf 19 Grad. Morgen erwartet uns ein freundlicher Tag und ein Sonne-Wolken-Mix mit Höchstwerten um 28 Grad.
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3: A10 östlicher Berliner Ring Richtung Dreieck Spreeau. Zwischen Rüdersdorf und Erkner ist die rechte Spur wegen Reparaturarbeiten gesperrt. A113 und A13 Richtung Berlin. In Höhe Schönefelder Kreuz sind die Standspur und rechte Spur wegen Mäharbeiten blockiert. Und es wird immer noch gebaut. Die B179 ist zwischen der A10 in Königs Wusterhausen und der Berliner Straße in beiden Richtungen voll gesperrt. Auch die Autobahnauf- und Abfahrten in Königs Wusterhausen sind betroffen. Bitte nutzen Sie die Anschlussstellen Niederlehme.
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3: Heute wird geblitzt in Bestensee, Hauptstraße, Mittenwalde, Vogelsang und in Schönefeld, Hansgrade Allee.
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1: Manchmal sind es die Menschen im Hintergrund, die dafür sorgen, dass eine Gemeinschaft überhaupt funktioniert. Die den Sportverein am Laufen halten, Veranstaltungen organisieren, Nachbarschaftshilfe leisten oder sich um andere kümmern. Im Landkreis Teltow-Fleming gibt es für dieses Engagement auch in diesem Jahr wieder eine kleine Anerkennung. Ehrenamtlich aktive Bürgerinnen und Bürger können erneut den Mobilitätszuschuss des Landkreises beantragen. Die Unterstützung beträgt 100 Euro pro Jahr und soll diejenigen entlasten, die für ihr Ehrenamt regelmäßig unterwegs sind und dabei zusätzliche Fahrtkosten haben. Insgesamt stehen dafür auch 2026 wieder 30.000 Euro zur Verfügung. Das bedeutet, bis zu 300 Ehrenamtliche können von dem Zuschuss profitieren. Voraussetzung ist unter anderem, dass das Engagement im Landkreis stattfindet, regelmäßig Wege zurückgelegt werden und für diese Tätigkeit keine andere Aufwandsentschädigung gezahlt wird. Anträge können ab sofort beim Landkreis Teltow-Fleming eingereicht werden.
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7: Mit Henrike Münster. Die USA und der Iran wollen ihre gegenseitigen Angriffe nach US-Angaben vorerst einstellen und die Verhandlungen fortsetzen. Wie die Nachrichtenagentur DPA aus Kreisen in Washington erfuhr, sollen beide Seiten zunächst auf weitere militärische Maßnahmen verzichten. Schiffe könnten damit die Straße von Hormuz wieder frei passieren. Medienberichten zufolge wollen sich Vertreter beider Länder morgen in Katar treffen, um den Streit über wichtige Schifffahrtsrouten beizulegen. Der Ausbruch des Hunter-Virus auf einer Kreuzfahrt in Südamerika neigt sich nach Einschätzung der Weltgesundheitsorganisation dem Ende zu. WHO-Chef Tedros erklärte, die Nachbeobachtung von Kontaktpersonen in Südafrika, Spanien und den Niederlanden sei abgeschlossen. Weltweit würden noch 30 Kontaktpersonen überwacht. Insgesamt wurden 13 Infektionen und 3 Todesfälle registriert. Der Ausbruch des Andes-Typs des Hunter-Virus hatte Mitte Mai auf einer in Argentinien gestarteten Kreuzfahrt begonnen. Die Weltgesundheitsorganisation macht die aktuelle Hitzewelle in Europa für hunderte zusätzliche Todesfälle mitverantwortlich. Seit dem 21. Juni seien mehr als 1300 hitzebedingte Todesfälle registriert worden, teilte WHO-Chef Tedros mit. Europa erwärme sich doppelt so schnell wie der weltweite Durchschnitt. Die Deutsche Krankenhausgesellschaft fordert angesichts der Hitzewelle mehr Geld für den Hitzeschutz in Kliniken. Verbandschef Gaas sagte der Rheinischen Post, viele Krankenhäuser müssen besser ausgestattet und Patientenzimmer klimatisiert werden. Umweltminister Schneider verwies dagegen auf die Länder und Kommunen. Der Bund habe über das Sondervermögen ausreichend Mittel bereitgestellt, sagte der SPD-Politiker am Deutschlandfunk. Der Tankrabatt ist nach Einschätzung des Münchner IFO-Instituts nur teilweise bei den Verbrauchern angekommen. Beim Dieselkraftstoff seien im Schnitt lediglich 12 Cent pro Liter weitergegeben worden, obwohl die Steuersenkung knappe 17 Cent betrug. Bei Super E5 und EC sei die Belastung dagegen nahezu vollständig angekommen. Trotz allem hält das IFO-Institut das Auslaufen des Tankrabatts wegen der hohen Kosten für den Staat für richtig.
6: Soweit das Neueste aus der Radio SKW Nachrichtenredaktion. Das Wetter.
8: In Wildau ist es aktuell schwül und bedeckt bei 26 Grad. Im Laufe des Tages ist mit Regen, gebietsweise auch mit Gewittern zu rechnen. In der kommenden Nacht geht es runter auf 19 Grad. Morgen erwartet uns ein freundlicher Tag und ein Sonne-Wolken-Mix mit Höchstwerten um 28 Grad.
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8: A10 östlicher Berliner Ring Richtung Dreieck Spreeau. Zwischen Rüdersdorf und Erkner ist die rechte Spur wegen Reparaturarbeiten gesperrt. A113 und A13 Richtung Berlin. In Höhe Schönefelder Kreuz sind die Standspur und rechte Spur wegen Mäharbeiten blockiert. Und es wird immer noch gebaut. Die B179 ist zwischen der A10 in Königs Wusterhausen und der Berliner Straße in beiden Richtungen voll gesperrt. Auch die Autobahnauf- und Abfahrten in Königs Wusterhausen sind betroffen. Bitte nutzen Sie die Anschlussstellen Niederlehme.
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8: Heute wird geblitzt in Bestensee, Hauptstraße, Mittenwalde, Vogelsang und in Schönefeld, Hansgrade Allee.
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0: Politik betrifft uns alle. Vom Radweg vor der Haustür bis zur Frage, wie sich unsere Städte und Gemeinden entwickeln sollen. Doch wie funktioniert Politik eigentlich vor Ort und wie kann man sie selbst mitgestalten? Genau darum geht es bei der Veranstaltungsreihe Politikführerschein im Landkreis Dahme-Spreewald. Was dahinter steckt und warum politische Beteiligung wichtiger denn je ist, darüber hat meine Kollegin Susanne mit der Gleichstellungsbeauftragten Elke Vogt gesprochen.
1: Liebe Elke, wir wollen uns über ein ganz spannendes Format unterhalten, den Politikführerschein. Was ist das ganz genau?
2: Ja, der Politikführerschein, da haben wir uns überlegt, da geht es darum, dass Frauen motiviert werden sollten und sollen in Gremien, in Kommunalgremien, sich zu bewerben, sich animieren zu lassen und ihr Wissen und ihre Kompetenz einzubringen. Also da werden ja doch Frauen häufig minimalistisch untergebracht im Thema Soziales. Aber wir haben Frauen, die natürlich Kompetenzen im Bereich Bau oder Finanzen oder Ähnliches haben. Und wir möchten gerne, dass die Expertise auch genutzt wird bei den geringen Zahlen, die wir Frauen in den verschiedensten Gremien haben.
1: Vielleicht gucken wir mal ein bisschen auf die Zahlen. Wie sieht es denn aus mit Frauen in politischen Gremien und Ämtern bei uns in der Region?
2: Also bei uns in Dahme-Spreewald ist der Frauenanteil in Gemeindevertretungen, Stadtverordnetenversammlung, Kreistag und Ähnliches bei ca. 25%. Brandenburgweit ist der bei 27,5, was alles immer noch viel zu wenig ist, wenn man überlegt, dass wir als Frauen in etwa eben auch die Hälfte der Bevölkerung darstellen.
1: Blicken wir mal auf diesen Politikführerschein bzw. diese wirklich sehr spannende Veranstaltungsreihe. Was lernen denn die Teilnehmerinnen da ganz konkret? Also wie funktioniert Kommunalpolitik oder was bekommen die damit?
2: Genau, es gibt so verschiedene Module, die wir anbieten. Einer ist schon durch. Da ging es um Diskussionskultur in öffentlichen Gremien. Da muss man tatsächlich sagen, dass es schwierig ist, weil der Ton einfach rauer geworden ist. Und da auch mal gucken muss, wie verschaffe ich mir eigentlich Gehör. Mhm. Und darauf baut auf der 30. Juni ein Argumentationstraining, Parolen, Paroli bieten. Also es geht um Mechanismen, überhaupt Parolen zu erkennen. Und Gegenargumente eben souverän zu platzieren. Ich muss sagen, dass mittlerweile ja auch die gleichstellungspolitischen Angriffe auf politisch interessierte Frauen zunehmen. Das geht ebenso gleichstellungspolitisch Engagierten. Also mir persönlich ging das eben schon so. Und da die Möglichkeit zu geben, Strategien zu entwickeln. Mhm. So, und dann haben wir den 22. September. Da geht es um stark gegen Desinformation. Also wie finde ich überhaupt, woran erkenne ich überhaupt manipulierte Inhalte? Welche Möglichkeiten habe ich, und um dort zu funktionieren, um zu gucken, wie gefährlich ist denn Desinformation? Und dann auch eine Entlarvung herbeizuführen. Mhm. So, und das letzte Modul ist der 3. November. Da geht es um Finanzen und Haushaltsplanungen. Da ist natürlich so, wie sind überhaupt die Grundbegriffe? Kommunales Haushaltsrecht. Wie baut sich so ein Haushaltsplan auf? Wie sind die Möglichkeiten und Grenzen in kommunalen Vertretungen, also Schulen zu bauen, Straßen zu bauen und dergleichen Dinge mehr?
1: Wie wird das Wissen vermittelt? Ist das tatsächlich, muss man sich das vorstellen, wie so eine Vorlesung oder gibt es dann Workshops oder wie wird das Ganze gemacht?
2: Das ist sehr unterschiedlich. Bei dem Argumentationstraining zum Beispiel gibt es eben natürlich ganz praktische Übungen, wie man Gegenargumente souverän platzieren kann, wie man Strategien entwickelt, um Gespräche nicht eskalieren zu lassen. Also das sind alles durchaus ganz praktische Dinge. Wir wollen hier nicht eine Beschallung von vorne an die Frauen und an die Teilnehmerinnen, sondern selbstverständlich auch die entsprechenden praktischen Übungen dazu.
1: Mhm. Gibt es noch freie Plätze? Kann man sich dafür noch anmelden?
2: Ja, man kann sich noch anmelden. Da gibt es die Möglichkeit, einzeln daran teilzunehmen. Daher ist die Teilnehmerinnenzahl sehr unterschiedlich. Da muss man sagen, kann man natürlich dann auch Frauensolidarität ein Stück weit ausbauen. Dass man sagt, also wenn der persönliche Angriff gegen mich losgeht, und wie gesagt, ich kann sagen, gleichstellungspolitisch habe ich das auch schon im Kreistag erlebt, wenn es dann Menschen gibt, Frauen gibt, will man hoffen, die mich da unterstützen, die einfach auch dazwischen gehen und dann mal sagen, stopp, die Diskussionskultur ist mir zu krass, wir kommen alle runter, und da sind Frauen durchaus deutlicher prädestiniert.
1: Zum Abschluss unseres ganz wichtigen Gesprächs. Gibt es vielleicht so einen Mutmachsatz in Richtung der Frauen, gesellschaftliches Engagement? Was kann man da mitgeben? Gibt es so eine Parole?
2: Ja, also der Politikführerschein bedeutet ja eigentlich schon, Frauen ermutigen, Politik aktiv mitzugestalten. Das ist eben auch so der Hintergrund und das Schlagwort für die ganzen Module.
0: Vielen Dank an Elke Vogt, Gleichstellungsbeauftragte des LDS, und danke natürlich auch an meine liebe Kollegin Susanne Trotzki für dieses wichtige Gespräch. Der Politikführerschein, der möchte Mut machen, Demokratie nicht nur zu beobachten, sondern aktiv mitzugestalten. Und die nächsten Veranstaltungen, die finden schon morgen, also am 30. Juni von 17 bis 19.15 Uhr im Haus der VHS in KW statt, in Königs Wusterhausen. Alle Informationen zu diesem und den nachfolgenden Terminen sowie zur Anmeldung finden Interessierte auch noch einmal zum Nachlesen auf den Seiten des Landkreises Dahme-Spreewald unter dahme-spreewald.de.

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1: Wer kennt sie nicht, diese kleinen schnaufenden Besucher, die abends durch die Beete und Hecken unserer Region streifen? Für Igel im Landkreis Dahme-Spreewald gibt es jetzt eine gute Nachricht, denn ihre nächtlichen Wege sollen künftig sicherer werden. Der Landkreis hat eine neue Allgemeinverfügung erlassen, die den Betrieb von Mährobotern während der Nacht- und Dämmerungsstunden untersagt. Konkret dürfen die Geräte künftig erst eine halbe Stunde nach Sonnenaufgang und nur bis eine halbe Stunde vor Sonnenuntergang unterwegs sein. Was erstmal niedlich klingt, ist aber eigentlich ziemlich ernst. Gerade in den Abend- und Nachtstunden sind Igel, aber auch Amphibien, Reptilien und andere Kleintiere aktiv. Viele Mähroboter erkennen die Tiere nicht zuverlässig. Besonders für Igel wird das schnell gefährlich, denn statt wegzulaufen, rollen sie sich bei Gefahr bekanntlich zusammen. Aktuelle Studien zeigen, dass fast die Hälfte der Igel, die durch Mähroboter verletzt werden, an den Folgen stirbt. Mit der neuen Regelung möchte der Landkreis einen Beitrag zum Artenschutz leisten und eine Tierart schützen, die in Deutschland bereits auf der Vorwarnliste gefährdeter Säugetiere steht. Doch auf gepflegte Rasenflächen muss trotzdem niemand verzichten. Die Mähroboter dürfen weiterhin fahren, nur eben dann, wenn ihre stacheligen Gartenbewohner schlafen.
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3: Mit Henrike Münster. Die USA und der Iran wollen ihre gegenseitigen Angriffe nach US-Angaben vorerst einstellen und die Verhandlungen fortsetzen. Wie die Nachrichtenagentur DPA aus Kreisen in Washington erfuhr, sollen beide Seiten zunächst auf weitere militärische Maßnahmen verzichten. Schiffe könnten damit die Straße von Hormuz wieder frei passieren. Medienberichten zufolge wollen sich Vertreter beider Länder morgen in Katar treffen, um den Streit über wichtige Schifffahrtsrouten beizulegen. Der Ausbruch des Hunter-Virus auf einer Kreuzfahrt in Südamerika neigt sich nach Einschätzung der Weltgesundheitsorganisation dem Ende zu. WHO-Chef Tedros erklärte, die Nachbeobachtung von Kontaktpersonen in Südafrika, Spanien und den Niederlanden sei abgeschlossen. Weltweit würden noch 30 Kontaktpersonen überwacht. Insgesamt wurden 13 Infektionen und 3 Todesfälle registriert. Der Ausbruch des Andes-Typs des Hunter-Virus hatte Mitte Mai auf einer in Argentinien gestarteten Kreuzfahrt begonnen. Die Weltgesundheitsorganisation macht die aktuelle Hitzewelle in Europa für hunderte zusätzliche Todesfälle mitverantwortlich. Seit dem 21. Juni seien mehr als 1.300 hitzebedingte Todesfälle registriert worden, teilte WHO-Chef Tedros mit. Europa erwärme sich doppelt so schnell wie der weltweite Durchschnitt. Die Deutsche Krankenhausgesellschaft fordert angesichts der Hitzewelle mehr Geld für den Hitzeschutz in Kliniken. Verbandschef Gaas sagte der Rheinischen Post, viele Krankenhäuser müssen besser ausgestattet und Patientenzimmer klimatisiert werden. Umweltminister Schneider verwies dagegen auf die Länder und Kommunen. Der Bund habe über das Sondervermögen ausreichend Mittel bereitgestellt, sagte der SPD-Politiker im Deutschlandfunk. Der Tankrabatt ist nach Einschätzung des Münchner IFO-Instituts nur teilweise bei den Verbrauchern angekommen. Beim Dieselkraftstoff seien im Schnitt lediglich 12 Cent pro Liter weitergegeben worden, obwohl die Steuersenkung knappe 17 Cent betrug. Bei Super E5 und EC sei die Belastung dagegen nahezu vollständig angekommen. Trotz allem hält das IFO-Institut das Auslaufen des Tankrabatts wegen der hohen Kosten für den Staat für richtig.
2: Soweit das Neueste aus der Radio SKW Nachrichtenredaktion. 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
4: In Wildau ist es aktuell schwül und bedeckt bei 26 Grad. Im Laufe des Tages ist mit Regen, gebietsweise auch mit Gewittern zu rechnen. In der kommenden Nacht geht es runter auf 19 Grad. Morgen erwartet uns ein freundlicher Tag und ein Sonne-Wolken-Mix mit Höchstwerten um 28 Grad.
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4: A10 östlicher Berliner Ring Richtung Dreieck Spreeau. Zwischen Rüdersdorf und Erkner ist die rechte Spur wegen Reparaturarbeiten gesperrt. A113 und A13 Richtung Berlin. In Höhe Schönefelder Kreuz sind die Standspur und rechte Spur wegen Mäharbeiten blockiert. Und es wird immer noch gebaut. Die B179 ist zwischen der A10 in Königs Wusterhausen und der Berliner Straße in beiden Richtungen voll gesperrt. Auch die Autobahnauf- und Abfahrten in Königs Wusterhausen sind betroffen. Bitte nutzen Sie die Anschlussstellen Niederlehme.
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4: Heute wird geblitzt in Bestensee, Hauptstraße, Mittenwalde, Vogelsang und in Schönefeld, Hansgrade Allee.
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1: Manchmal sind es die Menschen im Hintergrund, die dafür sorgen, dass eine Gemeinschaft überhaupt funktioniert. Die den Sportverein am Laufen halten, Veranstaltungen organisieren, Nachbarschaftshilfe leisten oder sich um andere kümmern. Im Landkreis Teltow-Fleming gibt es für dieses Engagement auch in diesem Jahr wieder eine kleine Anerkennung. Ehrenamtlich aktive Bürgerinnen und Bürger können erneut den Mobilitätszuschuss des Landkreises beantragen. Die Unterstützung beträgt 100 Euro pro Jahr und soll diejenigen entlasten, die für ihr Ehrenamt regelmäßig unterwegs sind und dabei zusätzliche Fahrtkosten haben. Insgesamt stehen dafür auch 2026 wieder 30.000 Euro zur Verfügung. Das bedeutet, bis zu 300 Ehrenamtliche können von dem Zuschuss profitieren. Voraussetzung ist unter anderem, dass das Engagement im Landkreis stattfindet, regelmäßig Wege zurückgelegt werden und für diese Tätigkeit keine andere Aufwandsentschädigung gezahlt wird. Anträge können ab sofort beim Landkreis Teltow-Fleming eingereicht werden.
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8: Mit Henrike Münster. Die USA und der Iran wollen ihre gegenseitigen Angriffe nach US-Angaben vorerst einstellen und die Verhandlungen fortsetzen. Wie die Nachrichtenagentur DPA aus Kreisen in Washington erfuhr, sollen beide Seiten zunächst auf weitere militärische Maßnahmen verzichten. Schiffe könnten damit die Straße von Hormuz wieder frei passieren. Medienberichten zufolge wollen sich Vertreter beider Länder morgen in Katar treffen, um den Streit über wichtige Schifffahrtsrouten beizulegen. Der Ausbruch des Hunter-Virus auf einer Kreuzfahrt in Südamerika neigt sich nach Einschätzung der Weltgesundheitsorganisation dem Ende zu. WHO-Chef Tedros erklärte, die Nachbeobachtung von Kontaktpersonen in Südafrika, Spanien und den Niederlanden sei abgeschlossen. Weltweit würden noch 30 Kontaktpersonen überwacht. Insgesamt wurden 13 Infektionen und 3 Todesfälle registriert. Der Ausbruch des Andes-Typs des Hunter-Virus hatte Mitte Mai auf einer in Argentinien gestarteten Kreuzfahrt begonnen. Die Weltgesundheitsorganisation macht die aktuelle Hitzewelle in Europa für hunderte zusätzliche Todesfälle mitverantwortlich. Seit dem 21. Juni seien mehr als 1.300 hitzebedingte Todesfälle registriert worden, teilte WHO-Chef Tedros mit. Europa erwärme sich doppelt so schnell wie der weltweite Durchschnitt. Die Deutsche Krankenhausgesellschaft fordert angesichts der Hitzewelle mehr Geld für den Hitzeschutz in Kliniken. Verbandschef Gaas sagte der Rheinischen Post, viele Krankenhäuser müssen besser ausgestattet und Patientenzimmer klimatisiert werden. Umweltminister Schneider verwies dagegen auf die Länder und Kommunen. Der Bund habe über das Sondervermögen ausreichend Mittel bereitgestellt, sagte der SPD-Politiker am Deutschlandfunk. Der Tankrabatt ist nach Einschätzung des Münchner IFO-Instituts nur teilweise bei den Verbrauchern angekommen. Beim Dieselkraftstoff seien im Schnitt lediglich 12 Cent pro Liter weitergegeben worden, obwohl die Steuersenkung knappe 17 Cent betrug. Bei Super E5 und EC sei die Belastung dagegen nahezu vollständig angekommen. Trotz allem hält das IFO-Institut das Auslaufen des Tankrabatts wegen der hohen Kosten für den Staat für richtig.
0: Soweit das Neueste aus der Radio SKW Nachrichtenredaktion. Das Wetter.
9: In Wildau ist es aktuell schwül und bedeckt bei 26 Grad. Im Laufe des Tages ist mit Regen, gebietsweise auch mit Gewittern zu rechnen. In der kommenden Nacht geht es runter auf 19 Grad. Morgen erwartet uns ein freundlicher Tag und ein Sonne-Wolken-Mix mit Höchstwerten um 28 Grad.
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9: A10 östlicher Berliner Ring Richtung Dreieck Spreeau. Zwischen Rüdersdorf und Erkner ist die rechte Spur wegen Reparaturarbeiten gesperrt. A113 und A13 Richtung Berlin. In Höhe Schönefelder Kreuz sind die Standspur und rechte Spur wegen Mäharbeiten blockiert. Und es wird immer noch gebaut. Die B179 ist zwischen der A10 in Königs Wusterhausen und der Berliner Straße in beiden Richtungen voll gesperrt. Auch die Autobahnauf- und Abfahrten in Königs Wusterhausen sind betroffen. Bitte nutzen Sie die Anschlussstellen Niederlehme.
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9: Heute wird geblitzt in Bestensee, Hauptstraße, Mittenwalde, Vogelsang und in Schönefeld, Hansgrade Allee.
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0: untersagt. Konkret dürfen die Geräte künftig erst eine halbe Stunde nach Sonnenaufgang und nur bis eine halbe Stunde vor Sonnenuntergang unterwegs sein. Was erstmal niedlich klingt, ist aber eigentlich ziemlich ernst. Gerade in den Abend- und Nachtstunden sind Igel, aber auch Amphibien, Reptilien und andere Kleintiere aktiv. Viele Meerroboter erkennen die Tiere nicht zuverlässig. Besonders für Igel wird das schnell gefährlich, denn statt wegzulaufen, rollen sie sich bei Gefahr bekanntlich zusammen. Aktuelle Studien zeigen, dass fast die Hälfte der Igel, die durch Meerroboter verletzt werden, an den Folgen stirbt. Mit der neuen Regelung möchte der Landkreis einen Beitrag zum Artenschutz leisten und eine Tierart schützen, die in Deutschland bereits auf der Vorwarnliste gefährdeter Säugetiere steht. Doch auf gepflegte Rasenflächen muss trotzdem niemand verzichten. Die Meerroboter dürfen weiterhin fahren, nur eben dann, wenn ihre stacheligen Gartenbewohner schlafen.
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3: Mit Henrike Münster. Die USA und der Iran wollen ihre gegenseitigen Angriffe nach US-Angaben vorerst einstellen und die Verhandlungen fortsetzen. Wie die Nachrichtenagentur DPA aus Kreisen in Washington erfuhr, sollen beide Seiten zunächst auf weitere militärische Maßnahmen verzichten. Schiffe könnten damit die Straße von Hormuz wieder frei passieren. Medienberichten zufolge wollen sich Vertreter beider Länder morgen in Katar treffen, um den Streit über wichtige Schifffahrtsrouten beizulegen. Der Ausbruch des Hunter-Virus auf einer Kreuzfahrt in Südamerika neigt sich nach Einschätzung der Weltgesundheitsorganisation dem Ende zu. WHO-Chef Tedros erklärte, die Nachbeobachtung von Kontaktpersonen in Südafrika, Spanien und den Niederlanden sei abgeschlossen. Weltweit würden noch 30 Kontaktpersonen überwacht. Insgesamt wurden 13 Infektionen und 3 Todesfälle registriert. Der Ausbruch des Andes-Typs des Hunter-Virus hatte Mitte Mai auf einer in Argentinien gestarteten Kreuzfahrt begonnen. Die Weltgesundheitsorganisation macht die aktuelle Hitzewelle in Europa für hunderte zusätzliche Todesfälle mitverantwortlich. Seit dem 21. Juni seien mehr als 1300 hitzebedingte Todesfälle registriert worden, teilte WHO-Chef Tedros mit. Europa erwärme sich doppelt so schnell wie der weltweite Durchschnitt. Die Deutsche Krankenhausgesellschaft fordert angesichts der Hitzewelle mehr Geld für den Hitzeschutz in Kliniken. Verbandschef Gaas sagte der Rheinischen Post, viele Krankenhäuser müssen besser ausgestattet und Patientenzimmer klimatisiert werden. Umweltminister Schneider verwies dagegen auf die Länder und Kommunen. Der Bund habe über das Sondervermögen ausreichend Mittel bereitgestellt, sagte der SPD-Politiker am Deutschlandfunk. Der Tankrabatt ist nach Einschätzung des Münchner IFO-Instituts nur teilweise bei den Verbrauchern angekommen. Beim Dieselkraftstoff seien im Schnitt lediglich 12 Cent pro Liter weitergegeben worden, obwohl die Steuersenkung knappe 17 Cent betrug. Bei Super E5 und EC sei die Belastung dagegen nahezu vollständig angekommen. Trotz allem hält das IFO-Institut das Auslaufen des Tankrabatts wegen der hohen Kosten für den Staat für richtig.
2: Soweit das Neueste aus der Radio SKW Nachrichtenredaktion. Das Wetter.
4: In Wildau ist es aktuell schwül und bedeckt bei 26 Grad. Im Laufe des Tages ist mit Regen, gebietsweise auch mit Gewittern zu rechnen. In der kommenden Nacht geht es runter auf 19 Grad. Morgen erwartet uns ein freundlicher Tag und ein Sonne-Wolken-Mix mit Höchstwerten um 28 Grad.
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4: A10 östlicher Berliner Ring Richtung Dreieck Spreeau. Zwischen Rüdersdorf und Erkner ist die rechte Spur wegen Reparaturarbeiten gesperrt. A113 und A13 Richtung Berlin. In Höhe Schönefelder Kreuz sind die Standspur und rechte Spur wegen Mäharbeiten blockiert. Und es wird immer noch gebaut. Die B179 ist zwischen der A10 in Königs Wusterhausen und der Berliner Straße in beiden Richtungen voll gesperrt. Auch die Autobahnauf- und Abfahrten in Königs Wusterhausen sind betroffen. Bitte nutzen Sie die Anschlussstellen Niederlehme.
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4: Heute wird geblitzt in Bestensee, Hauptstraße, Mittenwalde, Vogelsang und in Schönefeld, Hansgrade Allee.
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1: Manchmal sind es die Menschen im Hintergrund, die dafür sorgen, dass eine Gemeinschaft überhaupt funktioniert. Die den Sportverein am Laufen halten, Veranstaltungen organisieren, Nachbarschaftshilfe leisten oder sich um andere kümmern. Im Landkreis Teltow-Fleming gibt es für dieses Engagement auch in diesem Jahr wieder eine kleine Anerkennung. Ehrenamtlich aktive Bürgerinnen und Bürger können erneut den Mobilitätszuschuss des Landkreises beantragen. Die Unterstützung beträgt 100 Euro pro Jahr und soll diejenigen entlasten, die für ihr Ehrenamt regelmäßig unterwegs sind und dabei zusätzliche Fahrtkosten haben. Insgesamt stehen dafür auch 2026 wieder 30.000 Euro zur Verfügung. Das bedeutet, bis zu 300 Ehrenamtliche können von dem Zuschuss profitieren. Voraussetzung ist unter anderem, dass das Engagement im Landkreis stattfindet, regelmäßig Wege zurückgelegt werden und für diese Tätigkeit keine andere Aufwandsentschädigung gezahlt wird. Anträge können ab sofort beim Landkreis Teltow-Fleming eingereicht werden.
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6: Mit Henrike Münster. Die USA und der Iran wollen ihre gegenseitigen Angriffe nach US-Angaben vorerst einstellen und die Verhandlungen fortsetzen. Wie die Nachrichtenagentur DPA aus Kreisen in Washington erfuhr, sollen beide Seiten zunächst auf weitere militärische Maßnahmen verzichten. Schiffe könnten damit die Straße von Hormuz wieder frei passieren. Medienberichten zufolge wollen sich Vertreter beider Länder morgen in Katar treffen, um den Streit über wichtige Schifffahrtsrouten beizulegen. Der Ausbruch des Hunter-Virus auf einer Kreuzfahrt in Südamerika neigt sich nach Einschätzung der Weltgesundheitsorganisation dem Ende zu. WHO-Chef Tedros erklärte, die Nachbeobachtung von Kontaktpersonen in Südafrika, Spanien und den Niederlanden sei abgeschlossen. Weltweit würden noch 30 Kontaktpersonen überwacht. Insgesamt wurden 13 Infektionen und 3 Todesfälle registriert. Der Ausbruch des Andes-Typs des Hunter-Virus hatte Mitte Mai auf einer in Argentinien gestarteten Kreuzfahrt begonnen. Die Weltgesundheitsorganisation macht die aktuelle Hitzewelle in Europa für hunderte zusätzliche Todesfälle mitverantwortlich. Seit dem 21. Juni seien mehr als 1300 hitzebedingte Todesfälle registriert worden, teilte WHO-Chef Tedros mit. Europa erwärme sich doppelt so schnell wie der weltweite Durchschnitt. Die Deutsche Krankenhausgesellschaft fordert angesichts der Hitzewelle mehr Geld für den Hitzeschutz in Kliniken. Verbandschef Gaas sagte der Rheinischen Post, viele Krankenhäuser müssen besser ausgestattet und Patientenzimmer klimatisiert werden. Umweltminister Schneider verwies dagegen auf die Länder und Kommunen. Der Bund habe über das Sondervermögen ausreichend Mittel bereitgestellt, sagte der SPD-Politiker im Deutschlandfunk. Der Tankrabatt ist nach Einschätzung des Münchner IFO-Instituts nur teilweise bei den Verbrauchern angekommen. Beim Dieselkraftstoff seien im Schnitt lediglich 12 Cent pro Liter weitergegeben worden, obwohl die Steuersenkung knappe 17 Cent betrug. Bei Super E5 und EC sei die Belastung dagegen nahezu vollständig angekommen. Trotz allem hält das IFO-Institut das Auslaufen des Tankrabatts wegen der hohen Kosten für den Staat für richtig.
5: Soweit das Neueste aus der Radio SKW Nachrichtenredaktion. 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
5: Mit Henrike Münster. Die USA und der Iran wollen ihre gegenseitigen Angriffe nach US-Angaben vorerst einstellen und die Verhandlungen fortsetzen. Wie die Nachrichtenagentur DPA aus Kreisen in Washington erfuhr, sollen beide Seiten zunächst auf weitere militärische Maßnahmen verzichten. Schiffe könnten damit die Straße von Hormuz wieder frei passieren. Medienberichten zufolge wollen sich Vertreter beider Länder morgen in Katar treffen, um den Streit über wichtige Schifffahrtsrouten beizulegen. Der Ausbruch des Hunter-Virus auf einer Kreuzfahrt in Südamerika neigt sich nach Einschätzung der Weltgesundheitsorganisation dem Ende zu. WHO-Chef Tedros erklärte, die Nachbeobachtung von Kontaktpersonen in Südafrika, Spanien und den Niederlanden sei abgeschlossen. Weltweit würden noch 30 Kontaktpersonen überwacht. Insgesamt wurden 13 Infektionen und 3 Todesfälle registriert. Der Ausbruch des Andes-Typs des Hunter-Virus hatte Mitte Mai auf einer in Argentinien gestarteten Kreuzfahrt begonnen. Die Weltgesundheitsorganisation macht die aktuelle Hitzewelle in Europa für hunderte zusätzliche Todesfälle mitverantwortlich. Seit dem 21. Juni seien mehr als 1.300 hitzebedingte Todesfälle registriert worden, teilte WHO-Chef Tedros mit. Europa erwärme sich doppelt so schnell wie der weltweite Durchschnitt. Die Deutsche Krankenhausgesellschaft fordert angesichts der Hitzewelle mehr Geld für den Hitzeschutz in Kliniken. Verbandschef Gaas sagte der Rheinischen Post, viele Krankenhäuser müssen besser ausgestattet und Patientenzimmer klimatisiert werden. Umweltminister Schneider verwies dagegen auf die Länder und Kommunen. Der Bund habe über das Sondervermögen ausreichend Mittel bereitgestellt, sagte der SPD-Politiker am Deutschlandfunk. Der Tankrabatt ist nach Einschätzung des Münchner IFO-Instituts nur teilweise bei den Verbrauchern angekommen. Beim Dieselkraftstoff seien im Schnitt lediglich 12 Cent pro Liter weitergegeben worden, obwohl die Steuersenkung knappe 17 Cent betrug. Bei Super E5 und EC sei die Belastung dagegen nahezu vollständig angekommen. Trotz allem hält das IFO-Institut das Auslaufen des Tankrabatts wegen der hohen Kosten für den Staat für richtig.
0: Soweit das Neueste aus der Radio SKW Nachrichtenredaktion. 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
6: Mit Henrike Münster. Die USA und der Iran wollen ihre gegenseitigen Angriffe nach US-Angaben vorerst einstellen und die Verhandlungen fortsetzen. Wie die Nachrichtenagentur DPA aus Kreisen in Washington erfuhr, sollen beide Seiten zunächst auf weitere militärische Maßnahmen verzichten. Schiffe könnten damit die Straße von Hormuz wieder frei passieren. Medienberichten zufolge wollen sich Vertreter beider Länder morgen in Katar treffen, um den Streit über wichtige Schifffahrtsrouten beizulegen. Der Ausbruch des Hunter-Virus auf einer Kreuzfahrt in Südamerika neigt sich nach Einschätzung der Weltgesundheitsorganisation dem Ende zu. WHO-Chef Tedros erklärte, die Nachbeobachtung von Kontaktpersonen in Südafrika, Spanien und den Niederlanden sei abgeschlossen. Weltweit würden noch 30 Kontaktpersonen überwacht. Insgesamt wurden 13 Infektionen und 3 Todesfälle registriert. Der Ausbruch des Andes-Typs des Hunter-Virus hatte Mitte Mai auf einer in Argentinien gestarteten Kreuzfahrt begonnen. Die Weltgesundheitsorganisation macht die aktuelle Hitzewelle in Europa für hunderte zusätzliche Todesfälle mitverantwortlich. Seit dem 21. Juni seien mehr als 1.300 hitzebedingte Todesfälle registriert worden, teilte WHO-Chef Tedros mit. Europa erwärme sich doppelt so schnell wie der weltweite Durchschnitt. Die Deutsche Krankenhausgesellschaft fordert angesichts der Hitzewelle mehr Geld für den Hitzeschutz in Kliniken. Verbandschef Gaas sagte der Rheinischen Post, viele Krankenhäuser müssen besser ausgestattet und Patientenzimmer klimatisiert werden. Umweltminister Schneider verwies dagegen auf die Länder und Kommunen. Der Bund habe über das Sondervermögen ausreichend Mittel bereitgestellt, sagte der SPD-Politiker am Deutschlandfunk. Der Tankrabatt ist nach Einschätzung des Münchner IFO-Instituts nur teilweise bei den Verbrauchern angekommen. Beim Dieselkraftstoff seien im Schnitt lediglich 12 Cent pro Liter weitergegeben worden, obwohl die Steuersenkung knappe 17 Cent betrug. Bei Super E5 und EC sei die Belastung dagegen nahezu vollständig angekommen. Trotz allem hält das IFO-Institut das Auslaufen des Tankrabatts wegen der hohen Kosten für den Staat für richtig.
5: Soweit das Neueste aus der Radio SKW Nachrichtenredaktion. 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
5: Mit Henrike Münster. Die USA und der Iran wollen ihre gegenseitigen Angriffe nach US-Angaben vorerst einstellen und die Verhandlungen fortsetzen. Wie die Nachrichtenagentur DPA aus Kreisen in Washington erfuhr, sollen beide Seiten zunächst auf weitere militärische Maßnahmen verzichten. Schiffe könnten damit die Straße von Hormuz wieder frei passieren. Medienberichten zufolge wollen sich Vertreter beider Länder morgen in Katar treffen, um den Streit über wichtige Schifffahrtsrouten beizulegen. Der Ausbruch des Hunter-Virus auf einer Kreuzfahrt in Südamerika neigt sich nach Einschätzung der Weltgesundheitsorganisation dem Ende zu. WHO-Chef Tedros erklärte, die Nachbeobachtung von Kontaktpersonen in Südafrika, Spanien und den Niederlanden sei abgeschlossen. Weltweit würden noch 30 Kontaktpersonen überwacht. Insgesamt wurden 13 Infektionen und 3 Todesfälle registriert. Der Ausbruch des Andes-Typs des Hunter-Virus hatte Mitte Mai auf einer in Argentinien gestarteten Kreuzfahrt begonnen. Die Weltgesundheitsorganisation macht die aktuelle Hitzewelle in Europa für hunderte zusätzliche Todesfälle mitverantwortlich. Seit dem 21. Juni seien mehr als 1.300 hitzebedingte Todesfälle registriert worden, teilte WHO-Chef Tedros mit. Europa erwärme sich doppelt so schnell wie der weltweite Durchschnitt. Die Deutsche Krankenhausgesellschaft fordert angesichts der Hitzewelle mehr Geld für den Hitzeschutz in Kliniken. Verbandschef Gaas sagte der Rheinischen Post, viele Krankenhäuser müssen besser ausgestattet und Patientenzimmer klimatisiert werden. Umweltminister Schneider verwies dagegen auf die Länder und Kommunen. Der Bund habe über das Sondervermögen ausreichend Mittel bereitgestellt, sagte der SPD-Politiker am Deutschlandfunk. Der Tankrabatt ist nach Einschätzung des Münchner IFO-Instituts nur teilweise bei den Verbrauchern angekommen. Beim Dieselkraftstoff seien im Schnitt lediglich 12 Cent pro Liter weitergegeben worden, obwohl die Steuersenkung knappe 17 Cent betrug. Bei Super E5 und EC sei die Belastung dagegen nahezu vollständig angekommen. Trotz allem hält das IFO-Institut das Auslaufen des Tankrabatts wegen der hohen Kosten für den Staat für richtig.
4: Soweit das Neueste aus der Radio SKW Nachrichtenredaktion. 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
3: Mit Henrike Münster. Die USA und der Iran wollen ihre gegenseitigen Angriffe nach US-Angaben vorerst einstellen und die Verhandlungen fortsetzen. Wie die Nachrichtenagentur DPA aus Kreisen in Washington erfuhr, sollen beide Seiten zunächst auf weitere militärische Maßnahmen verzichten. Schiffe könnten damit die Straße von Hormuz wieder frei passieren. Medienberichten zufolge wollen sich Vertreter beider Länder morgen in Katar treffen, um den Streit über wichtige Schifffahrtsrouten beizulegen. Der Ausbruch des Hunter-Virus auf einer Kreuzfahrt in Südamerika neigt sich nach Einschätzung der Weltgesundheitsorganisation dem Ende zu. WHO-Chef Tedros erklärte, die Nachbeobachtung von Kontaktpersonen in Südafrika, Spanien und den Niederlanden sei abgeschlossen. Weltweit würden noch 30 Kontaktpersonen überwacht. Insgesamt wurden 13 Infektionen und 3 Todesfälle registriert. Der Ausbruch des Andes-Typs des Hunter-Virus hatte Mitte Mai auf einer in Argentinien gestarteten Kreuzfahrt begonnen. Die Weltgesundheitsorganisation macht die aktuelle Hitzewelle in Europa für hunderte zusätzliche Todesfälle mitverantwortlich. Seit dem 21. Juni seien mehr als 1.300 hitzebedingte Todesfälle registriert worden, teilte WHO-Chef Tedros mit. Europa erwärme sich doppelt so schnell wie der weltweite Durchschnitt. Die Deutsche Krankenhausgesellschaft fordert angesichts der Hitzewelle mehr Geld für den Hitzeschutz in Kliniken. Verbandschef Gaas sagte der Rheinischen Post, viele Krankenhäuser müssen besser ausgestattet und Patientenzimmer klimatisiert werden. Umweltminister Schneider verwies dagegen auf die Länder und Kommunen. Der Bund habe über das Sondervermögen ausreichend Mittel bereitgestellt, sagte der SPD-Politiker am Deutschlandfunk. Der Tankrabatt ist nach Einschätzung des Münchner IFO-Instituts nur teilweise bei den Verbrauchern angekommen. Beim Dieselkraftstoff seien im Schnitt lediglich 12 Cent pro Liter weitergegeben worden, obwohl die Steuersenkung knappe 17 Cent betrug. Bei Super E5 und EC sei die Belastung dagegen nahezu vollständig angekommen. Trotz allem hält das IFO-Institut das Auslaufen des Tankrabatts wegen der hohen Kosten für den Staat für richtig.
2: Soweit das Neueste aus der Radio SKW Nachrichtenredaktion. 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
3: Mit Henrike Münster. Die USA und der Iran wollen ihre gegenseitigen Angriffe nach US-Angaben vorerst einstellen und die Verhandlungen fortsetzen. Wie die Nachrichtenagentur DPA aus Kreisen in Washington erfuhr, sollen beide Seiten zunächst auf weitere militärische Maßnahmen verzichten. Schiffe könnten damit die Straße von Hormuz wieder frei passieren. Medienberichten zufolge wollen sich Vertreter beider Länder morgen in Katar treffen, um den Streit über wichtige Schifffahrtsrouten beizulegen. Der Ausbruch des Hunter-Virus auf einer Kreuzfahrt in Südamerika neigt sich nach Einschätzung der Weltgesundheitsorganisation dem Ende zu. WHO-Chef Tedros erklärte, die Nachbeobachtung von Kontaktpersonen in Südafrika, Spanien und den Niederlanden sei abgeschlossen. Weltweit würden noch 30 Kontaktpersonen überwacht. Insgesamt wurden 13 Infektionen und 3 Todesfälle registriert. Der Ausbruch des Andes-Typs des Hunter-Virus hatte Mitte Mai auf einer in Argentinien gestarteten Kreuzfahrt begonnen. Die Weltgesundheitsorganisation macht die aktuelle Hitzewelle in Europa für hunderte zusätzliche Todesfälle mitverantwortlich. Seit dem 21. Juni seien mehr als 1.300 hitzebedingte Todesfälle registriert worden, teilte WHO-Chef Tedros mit. Europa erwärme sich doppelt so schnell wie der weltweite Durchschnitt. Die Deutsche Krankenhausgesellschaft fordert angesichts der Hitzewelle mehr Geld für den Hitzeschutz in Kliniken. Verbandschef Gaas sagte der Rheinischen Post, viele Krankenhäuser müssen besser ausgestattet und Patientenzimmer klimatisiert werden. Umweltminister Schneider verwies dagegen auf die Länder und Kommunen. Der Bund habe über das Sondervermögen ausreichend Mittel bereitgestellt, sagte der SPD-Politiker am Deutschlandfunk. Der Tankrabatt ist nach Einschätzung des Münchner IFO-Instituts nur teilweise bei den Verbrauchern angekommen. Beim Dieselkraftstoff seien im Schnitt lediglich 12 Cent pro Liter weitergegeben worden, obwohl die Steuersenkung knappe 17 Cent betrug. Bei Super E5 und EC sei die Belastung dagegen nahezu vollständig angekommen. Trotz allem hält das IFO-Institut das Auslaufen des Tankrabatts wegen der hohen Kosten für den Staat für richtig.
2: Soweit das Neueste aus der Radio SKW Nachrichtenredaktion. 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
3: Mit Henrike Münster. Die USA und der Iran wollen ihre gegenseitigen Angriffe nach US-Angaben vorerst einstellen und die Verhandlungen fortsetzen. Wie die Nachrichtenagentur DPA aus Kreisen in Washington erfuhr, sollen beide Seiten zunächst auf weitere militärische Maßnahmen verzichten. Schiffe könnten damit die Straße von Hormuz wieder frei passieren. Medienberichten zufolge wollen sich Vertreter beider Länder morgen in Katar treffen, um den Streit über wichtige Schifffahrtsrouten beizulegen. Der Ausbruch des Hunter-Virus auf einer Kreuzfahrt in Südamerika neigt sich nach Einschätzung der Weltgesundheitsorganisation dem Ende zu. WHO-Chef Tedros erklärte, die Nachbeobachtung von Kontaktpersonen in Südafrika, Spanien und den Niederlanden sei abgeschlossen. Weltweit würden noch 30 Kontaktpersonen überwacht. Insgesamt wurden 13 Infektionen und 3 Todesfälle registriert. Der Ausbruch des Andes-Typs des Hunter-Virus hatte Mitte Mai auf einer in Argentinien gestarteten Kreuzfahrt begonnen. Die Weltgesundheitsorganisation macht die aktuelle Hitzewelle in Europa für hunderte zusätzliche Todesfälle mitverantwortlich. Seit dem 21. Juni seien mehr als 1.300 hitzebedingte Todesfälle registriert worden, teilte WHO-Chef Tedros mit. Europa erwärme sich doppelt so schnell wie der weltweite Durchschnitt. Die Deutsche Krankenhausgesellschaft fordert angesichts der Hitzewelle mehr Geld für den Hitzeschutz in Kliniken. Verbandschef Gaas sagte der Rheinischen Post, viele Krankenhäuser müssen besser ausgestattet und Patientenzimmer klimatisiert werden. Umweltminister Schneider verwies dagegen auf die Länder und Kommunen. Der Bund habe über das Sondervermögen ausreichend Mittel bereitgestellt, sagte der SPD-Politiker am Deutschlandfunk. Der Tankrabatt ist nach Einschätzung des Münchner IFO-Instituts nur teilweise bei den Verbrauchern angekommen. Beim Dieselkraftstoff seien im Schnitt lediglich 12 Cent pro Liter weitergegeben worden, obwohl die Steuersenkung knappe 17 Cent betrug. Bei Super E5 und EC sei die Belastung dagegen nahezu vollständig angekommen. Trotz allem hält das IFO-Institut das Auslaufen des Tankrabatts wegen der hohen Kosten für den Staat für richtig.
0: Soweit das Neueste aus der Radio SKW Nachrichtenredaktion. 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
3: Mit Henrike Münster. Die USA und der Iran wollen ihre gegenseitigen Angriffe nach US-Angaben vorerst einstellen und die Verhandlungen fortsetzen. Wie die Nachrichtenagentur DPA aus Kreisen in Washington erfuhr, sollen beide Seiten zunächst auf weitere militärische Maßnahmen verzichten. Schiffe könnten damit die Straße von Hormuz wieder frei passieren. Medienberichten zufolge wollen sich Vertreter beider Länder morgen in Katar treffen, um den Streit über wichtige Schifffahrtsrouten beizulegen. Der Ausbruch des Hunter-Virus auf einer Kreuzfahrt in Südamerika neigt sich nach Einschätzung der Weltgesundheitsorganisation dem Ende zu. WHO-Chef Tedros erklärte, die Nachbeobachtung von Kontaktpersonen in Südafrika, Spanien und den Niederlanden sei abgeschlossen. Weltweit würden noch 30 Kontaktpersonen überwacht. Insgesamt wurden 13 Infektionen und 3 Todesfälle registriert. Der Ausbruch des Andes-Typs des Hunter-Virus hatte Mitte Mai auf einer in Argentinien gestarteten Kreuzfahrt begonnen. Die Weltgesundheitsorganisation macht die aktuelle Hitzewelle in Europa für hunderte zusätzliche Todesfälle mitverantwortlich. Seit dem 21. Juni seien mehr als 1.300 hitzebedingte Todesfälle registriert worden, teilte WHO-Chef Tedros mit. Europa erwärme sich doppelt so schnell wie der weltweite Durchschnitt. Die Deutsche Krankenhausgesellschaft fordert angesichts der Hitzewelle mehr Geld für den Hitzeschutz in Kliniken. Verbandschef Gaas sagte der Rheinischen Post, viele Krankenhäuser müssen besser ausgestattet und Patientenzimmer klimatisiert werden. Umweltminister Schneider verwies dagegen auf die Länder und Kommunen. Der Bund habe über das Sondervermögen ausreichend Mittel bereitgestellt, sagte der SPD-Politiker am Deutschlandfunk. Der Tankrabatt ist nach Einschätzung des Münchner IFO-Instituts nur teilweise bei den Verbrauchern angekommen. Beim Dieselkraftstoff seien im Schnitt lediglich 12 Cent pro Liter weitergegeben worden, obwohl die Steuersenkung knappe 17 Cent betrug. Bei Super E5 und EC sei die Belastung dagegen nahezu vollständig angekommen. Trotz allem hält das IFO-Institut das Auslaufen des Tankrabatts wegen der hohen Kosten für den Staat für richtig.
2: Soweit das Neueste aus der Radio SKW Nachrichtenredaktion. 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
3: Mit Henrike Münster. Die USA und der Iran wollen ihre gegenseitigen Angriffe nach US-Angaben vorerst einstellen und die Verhandlungen fortsetzen. Wie die Nachrichtenagentur DPA aus Kreisen in Washington erfuhr, sollen beide Seiten zunächst auf weitere militärische Maßnahmen verzichten. Schiffe könnten damit die Straße von Hormuz wieder frei passieren. Medienberichten zufolge wollen sich Vertreter beider Länder morgen in Katar treffen, um den Streit über wichtige Schifffahrtsrouten beizulegen. Der Ausbruch des Hunter-Virus auf einer Kreuzfahrt in Südamerika neigt sich nach Einschätzung der Weltgesundheitsorganisation dem Ende zu. WHO-Chef Tedros erklärte, die Nachbeobachtung von Kontaktpersonen in Südafrika, Spanien und den Niederlanden sei abgeschlossen.